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1: Unsere Blitzer heute am Mittwoch. Einer steht heute in Erkelenz auf der K32. Ein weiterer in Wegberg-Mooshofen am alten Schlagbaum. Und der letzte in Geilenkirchen-Würm auf der Klosterstraße. Gute Fahrt.
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1: Mit Julia Fritz. Immer mehr Unternehmen in Deutschland nutzen künstliche Intelligenz. Nach einer Untersuchung des Instituts für Arbeitsmarkt- und Berufsforschung setzen inzwischen 25% der Firmen KI-Programme ein. 2023 waren es erst 5%. Besonders verbreitet ist KI in der Kommunikationsbranche, im Finanzsektor und bei jüngeren Unternehmen. Der Impfstoffhersteller BioNTech will mehrere Produktionsstandorte schließen. Insgesamt könnten dadurch gut 1.900 Stellen wegfallen. Hintergrund ist vor allem der starke Rückgang der Nachfrage nach Corona-Impfstoffen nach dem Ende der Pandemie. Das Unternehmen will deshalb Kosten senken und seine Produktion neu ausrichten. Bereits gebuchte Sommerreisen sollen trotz steigender Kerosinpreise nicht nachträglich teurer werden. Große Anbieter wie TUI, Alltours und DerTour haben dem Tagesspiegel entsprechende Zusagen gemacht. Bei künftigen Buchungen kann es aber höhere Preise geben. Grundsätzlich sind nachträgliche Aufschläge nur möglich, wenn sie vertraglich geregelt sind und spätestens 20 Tage vor Reisebeginn mitgeteilt werden. Verbraucherinnen und Verbraucher nehmen wieder mehr Kredite für Konsum auf. Laut Bankenfachverband wurden im vergangenen Jahr fast 60 Milliarden Euro neu verliehen. Besonders gefragt waren Finanzierungen für Autos. Die Zahlen zeigen, dass viele größere Anschaffungen weiterhin über Kredite bezahlt werden. Soweit die Meldungen.
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1: Es bleibt heute wechselhaft und deutlich kühler in Deutschland. Viele Wolken bringen immer wieder Schauer und einzelne Gewitter. Zwischendurch sind kurze Auflockerungen möglich. Die Temperaturen erreichen nur noch etwa 12 bis 18 Grad, im Norden und in höheren Lagen auch darunter.
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1: Unsere Blitzer heute am Mittwoch. Einer steht heute in Erkelenz auf der K32. Ein weiterer in Wegberg-Mooshofen am alten Schlagbaum. Und der letzte in Geilenkirchen-Würm auf der Klosterstraße. Gute Fahrt.
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1: Mit Julia Fritz. Die schwarz-rote Koalition ist heute genau ein Jahr im Amt. Trotz wiederholter Streitigkeiten zwischen Union und SPD sieht Kanzler Merz keine Alternative zur Zusammenarbeit. Auf dem Wirtschaftstag sagte er, niemand solle von Neuwahlen träumen. Deutschland wäre dadurch in der Krise wochenlang handlungsunfähig. Auch eine Minderheitsregierung schließt Merz aus. Das US-Militär pausiert seinen Einsatz zur Sicherung der Straße von Hormus. Präsident Trump teilte mit, vorerst würden keine Frachtschiffe mehr von US-Streitkräften durch die vom Iran blockierte Meerenge geleitet. Während der Pause soll geprüft werden, ob ein Abkommen zwischen Washington und Teheran möglich ist. Die Lage in der Region bleibt damit weiter angespannt. Nach der Amokfahrt in Leipzig haben mehrere hundert Menschen in der Nikolaikirche der Opfer gedacht. Ein 33-jähriger Mann war am Montag mit einem Auto durch eine Fußgängerzone gerast. Zwei Menschen wurden getötet, viele weitere verletzt. Der Fahrer wurde inzwischen in eine Psychiatrie eingewiesen. Der FC Arsenal steht im Finale der Champions League. Die Londoner gewannen das Halbfinalrückspiel gegen Atletico Madrid mit 1:0, nachdem das Hinspiel 1:1 ausgegangen war. Für Arsenal ist es der erste Finaleinzug in der Königsklasse seit 20 Jahren. Im Endspiel in Budapest wartet entweder der FC Bayern oder Titelverteidiger Paris Saint-Germain. Soweit die Meldungen.
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1: Es bleibt heute wechselhaft und deutlich kühler in Deutschland. Viele Wolken bringen immer wieder Schauer und einzelne Gewitter. Zwischendurch sind kurze Auflockerungen möglich. Die Temperaturen erreichen nur noch etwa 12 bis 18 Grad, im Norden und in höheren Lagen auch darunter.
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1: Unsere Blitzer heute am Mittwoch. Einer steht heute in Erkelenz auf der K32. Ein weiterer in Wegberg-Mooshofen am alten Schlagbaum. Und der letzte in Geilenkirchen-Würm auf der Klosterstraße. Gute Fahrt.
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1: Mit Julia Fritz. Sollte Social Media für Kinder und Jugendliche verboten werden? Darüber wird weiter diskutiert. Eine neue UNICEF-Umfrage zeigt aber, viele 14- bis 16-Jährige wünschen sich statt Verboten vor allem mehr Schutz auf digitalen Plattformen. Genannt wurden bessere Inhaltsfilter, schnellere Löschungen problematischer Inhalte und sichere digitale Räume. Gleichzeitig sehen viele Jugendliche soziale Medien auch positiv, etwa um mit Freunden in Kontakt zu bleiben oder neue Dinge zu entdecken. Die Bundesregierung will den Umstieg auf klimafreundliches Heizen lockern. Laut einem Entwurf für das neue Gebäudemodernisierungsgesetz soll ein Verbot fossiler Brennstoffe nach 2045 gestrichen werden. Damit könnten auch danach noch Öl- und Gasheizungen eingebaut werden. Umweltverbände kritisieren die Pläne scharf und sprechen von einem Rückschritt beim Klimaschutz. Der Betrieb von ChatGPT kostet offenbar deutlich mehr als bislang bekannt. OpenAI hat im Prozess gegen Elon Musk erstmals konkrete Zahlen genannt. Demnach gibt das Unternehmen allein in diesem Jahr rund 43 Milliarden Euro für Rechenleistung aus. Musk wirft OpenAI vor, sich von einer gemeinnützigen Organisation zu einem gewinnorientierten Unternehmen entwickelt zu haben. Der FC Arsenal steht im Finale der Champions League. Die Londoner gewannen das Halbfinalrückspiel gegen Atletico Madrid mit 1:0, nachdem das Hinspiel 1:1 ausgegangen war. Im Endspiel am 30. Mai trifft Arsenal entweder auf den FC Bayern oder Paris Saint-Germain. Das zweite Halbfinale wird heute Abend in München entschieden. Soweit die Meldungen.
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1: Es bleibt heute wechselhaft und deutlich kühler in Deutschland. Viele Wolken bringen immer wieder Schauer und einzelne Gewitter. Zwischendurch sind kurze Auflockerungen möglich. Die Temperaturen erreichen nur noch etwa 12 bis 18 Grad, im Norden und in höheren Lagen auch darunter.
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1: Unsere Blitzer heute am Mittwoch. Einer steht heute in Erkelenz auf der K32. Ein weiterer in Wegberg-Moorshofen am alten Schlagbaum. Und der letzte in Geilenkirchen-Würm auf der Klosterstraße. Gute Fahrt.
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1: Mit Julia Fritz. Sollte Social Media für Kinder und Jugendliche verboten werden? Darüber wird weiter diskutiert. Eine neue UNICEF-Umfrage zeigt aber, viele 14- bis 16-Jährige wünschen sich statt Verboten vor allem mehr Schutz auf digitalen Plattformen. Genannt wurden bessere Inhaltsfilter, schnellere Löschungen problematischer Inhalte und sichere digitale Räume. Gleichzeitig sehen viele Jugendliche soziale Medien auch positiv, etwa um mit Freunden in Kontakt zu bleiben oder neue Dinge zu entdecken. Die Bundesregierung will den Umstieg auf klimafreundliches Heizen lockern. Laut einem Entwurf für das neue Gebäudemodernisierungsgesetz soll ein Verbot fossiler Brennstoffe nach 2045 gestrichen werden. Damit könnten auch danach noch Öl- und Gasheizungen eingebaut werden. Umweltverbände kritisieren die Pläne scharf und sprechen von einem Rückschritt beim Klimaschutz. Der Betrieb von ChatGPT kostet offenbar deutlich mehr als bislang bekannt. OpenAI hat im Prozess gegen Elon Musk erstmals konkrete Zahlen genannt. Demnach gibt das Unternehmen allein in diesem Jahr rund 43 Milliarden Euro für Rechenleistung aus. Musk wirft OpenAI vor, sich von einer gemeinnützigen Organisation zu einem gewinnorientierten Unternehmen entwickelt zu haben. Der FC Arsenal steht im Finale der Champions League. Die Londoner gewannen das Halbfinalrückspiel gegen Atletico Madrid mit 1:0, nachdem das Hinspiel 1:1 ausgegangen war. Im Endspiel am 30. Mai trifft Arsenal entweder auf den FC Bayern oder Paris Saint-Germain. Das zweite Halbfinale wird heute Abend in München entschieden. Soweit die Meldungen.
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1: Es bleibt heute wechselhaft und deutlich kühler in Deutschland. Viele Wolken bringen immer wieder Schauer und einzelne Gewitter. Zwischendurch sind kurze Auflockerungen möglich. Die Temperaturen erreichen nur noch etwa 12 bis 18 Grad, im Norden und in höheren Lagen auch darunter.
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1: Unsere Blitzer heute am Mittwoch. Einer steht heute in Erkelenz auf der K32. Ein weiterer in Wegberg-Mooshofen am alten Schlagbaum. Und der letzte in Geilenkirchen-Würm auf der Klosterstraße. Gute Fahrt.
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0: Heute ist der 6. Mai und wir stellen uns unweigerlich die Frage, wo ist er denn hin? Der Frühling, Temperaturhöchstwerte heute 10 Grad mit einer Regenwahrscheinlichkeit von 90%. Aber wenn man den Wetterfröschen glauben mag, dann gibt es am Samstag schon wieder Temperaturen um die 20 Grad. Mit anderen Worten, feines Wochenendwetter. Das können wir am Wochenende gut gebrauchen. Steht doch einiges im Veranstaltungskalender. Dazu kommen wir später. Thema draußen. Ich müsste mal wieder mehr Sport machen. Das ist ein Satz, der inzwischen fast zum deutschen Grundwortschatz gehört. Direkt zwischen Mahlzeit und das hätte früher weniger gekostet. Aber hier bei uns in Wassenberg gibt es jetzt keine Ausreden mehr. Denn ab Mitte Mai, konkret ab dem 11. Mai, startet Sport im Park 2026. Der Kreissportbund Heinsberg bringt gemeinsam mit Vereinen und Partnern jede Menge kostenlose Sportangebote nach draußen. Das Ganze geht bis Anfang September. Mit dabei Bodyweight Workout, Nordic Walking, Mama Fit, Yoga für Schwangere und sogar Tanzen wie auf TikTok. Also Sport für alle, egal ob Fitnessprofi oder jemand, der schon beim Schuhezubinden aus der Puste kommt. Trainiert wird unter anderem rund um die Burg Wassenberg, im Wald oder aber im Park. Hauptsache draußen und gemeinsam. Wichtig sind Sportsachen, etwas zu trinken und die Bereitschaft, den inneren Schweinehund wenigstens kurz an die Leine zu legen. Den Flyer mit allen Daten gibt es im Übrigen online unter wassenberg.de. Am Sonntag ist im Übrigen Muttertag.
1: Hallo, Herr Viktor. Muttertag. Ich glaube, wenn man Mutter ist, hat man jeden Tag Muttertag. Ich habe jetzt speziell an dem Tag nichts geplant. Ich erwarte auch von meinen Kindern nichts. Ich freue mich nur einfach, dass ich eine von vielen bin, die das Glück hatten, Mutter zu werden. Es gibt ja leider Gottes auch Frauen, die dieses Glück nicht haben. Das finde ich schade. Und wenn man Kinder hat, ist, glaube ich, jeden Tag Muttertag, wenn man in die strahlenden Augen der eigenen Kinder gucken kann oder von ihnen hört, ich hab dich lieb. Dafür muss ich nicht extra einen ganz besonderen Tag haben, damit die Kinder sich dann verpflichtet fühlen, vorbeizukommen oder irgendwas zu schenken. Ich brauche das nicht. Ich habe jeden Tag Muttertag.
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0: Heute ist der 6. Mai, ein ganz besonderer Tag.
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0: Wir sprechen heute über etwas, was wirklich jeden betrifft, also wirklich jeden. Selbst die Leute, die behaupten, ich kann essen, was ich will. Heute der internationale Anti-Diät-Tag, der Tag gegen den Schlankheits- und Diätenwahnsinn. Ein Feiertag für alle, die schon mal im Januar Selleriesaft getrunken und im Februar heimlich nachts eine Familienpizza weggeatmet haben. Und damit herzlich willkommen im Club der Menschheit. Diäten sind doch die einzige Beziehung im Leben, bei der man schon nach 3 Tagen aggressiv auf Brot reagiert. Da wird plötzlich mit Apps Kalorien gezählt, als würde man die Startsequenz einer Rakete vorbereiten. Oh, der Joghurt, der hat 143 Kalorien, ja, und der Stress darüber ungefähr 800. Und diese Trends erst, Suppendiät, Intervallfasten, Saftkur, Trennkost oder auch schön Detox, ich detoxe mal. Man wartet eigentlich nur noch auf die nächste Modeerscheinung, Photosynthese für Anfänger. Einfach morgens ans Fenster stellen und hoffen, dass die Zimmerpflanze Tipps gibt. Dabei ist Essen doch eigentlich was Schönes. Gemeinschaft, Genuss, Trost, Belohnung. Pommes haben schon mehr Menschen emotional stabilisiert als manche Motivationscoaches auf Social Media. Und wisst ihr, was das Verrückte ist? Kaum hat man beschlossen, jetzt achte ich auf meine Ernährung, taucht plötzlich überall Essen auf. In Radio Werbung für Burger, im Fernsehen schmilzt Käse in Zeitlupe und irgendein Kollege bringt zufällig Kuchen mit. Das Universum testet uns täglich. Deshalb heute mal eine kleine Revolution. Vielleicht müssen wir nicht jeden Keks emotional analysieren. Vielleicht darf man auch Sport machen, ohne vorher ein Vorher-Nachher-Foto zu posten. Und vielleicht ist ein gutes Leben am Ende nicht die Zahl auf der Waage, sondern die Zahl der Abende, an denen man mit Freunden lachend um Mitternacht noch Nudeln gegessen hat. Weniger Selbstoptimierung, mehr Selbstironie, weniger Diätstress, mehr Lebensfreude. Wenn ihr euch heute was gönnt, dann bitte ohne schlechtes Gewissen. Das macht nämlich bekanntlich nur Falten, aber dafür gibt es garantiert auch schon wieder irgendeine Diät.
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0: Hier gibt es die Musik für alle, die beim Wort Bauchtanz zuerst an Gemütlichkeit denken.

0: Jetzt für euch die Veranstaltungshinweise für Wassenberg.
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0: Die beliebte Hutkonzertreihe, sie startet wieder und zwar mit drei besonderen Abenden vom 8. bis 10. Mai im Bürgerhaus Ophofen. Am Freitag eröffnet Pianist Wladislav Bakanow um 20 Uhr mit Filmmusik am Klavier große Kinomomente live. Am Samstag ebenfalls um 20 Uhr steht Sophie Chassez auf der Bühne mit gefühlvollem Akustik-Folkpop. Und am Sonntag um 18 Uhr sorgt das Duo Rüben und Gotzi mit einem stimmungsvollen Abschluss mit Country- und Popklängen. Die Konzerte finden jeweils am Abend im Bürgerhaus Ophofen in der Schützenstraße statt. Der Eintritt kostenlos. Ihr müsst euch nur vorab ein Ticket sichern unter wassenberg-erleben.de. Am Freitag ist es mal wieder soweit. Abendmarkt in Wassenberg. Ein kulinarischer Spaziergang im historischen Ambiente auf dem Rostorplatz und der Graf-Gerhard-Straße. Los geht es um 17 Uhr. Und wenn ihr Lust auf eine kleine Zeitreise habt, dann habe ich an dieser Stelle genau das Richtige für euch. Am kommenden Wochenende verwandelt sich die Burg Wassenberg in eine mittelalterliche Turnierstätte. Beim Burgspektakel am Küstersgässchen erwarten euch 3 Tage Ritterkämpfe, traditionelles Handwerk und jede Menge Feststimmung. Los geht es am Freitag von 16 bis 22 Uhr. Am Samstag könnt ihr von 11 bis 22 Uhr vorbeischauen. Und am Sonntag ist das Spektakel von 11 bis 18 Uhr geöffnet. Uns erreicht man wie üblich per Mail redaktion@novumfm.de.
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0: Gleich bei uns ein Buchtipp, die Nordsee-Detektive, Band 14, ehrliche Gangster, wenn Verbrecher plötzlich die Seiten wechseln.

0: neue Fall an der Nordsee sorgt für ordentlich Spannung. Im neuen Kinderkrimi Die Nordsee-Detektive Band 14 Ehrliche Gangster wird es besonders kurios, denn ausgerechnet zwei Ganoven wollen plötzlich ein ehrliches Leben führen. Gerrit Zienicke hat reingelesen.
1: Die Nordsee-Detektive, das sind Emma und Lukas. Ihr Großonkel, ein Meisterdetektiv, hat ihnen ein handgeschriebenes Buch für gute Detektive hinterlassen und seitdem ermitteln die beiden Kinder auf eigene Faust in Ostfriesland gegen zwei Ganoven, erzählt einer der beiden Autoren, Klaus-Peter Wolf.
2: Lang und Finger sind zwei Gangster, die in unseren Büchern eine wichtige Rolle gespielt haben. Und im neuen Roman wollen Lang und Finger ehrlich werden. Sie haben eine merkwürdige Vorstellung von dem, was ehrlich bedeutet.
1: Die maritime Stimmung der Nordsee motiviert das Autoren-Ehepaar zu den Geschichten. Sie freuen sich, dass die Urlauber die Abenteuer lesen und beim Stadtbummel die Schauplätze der Geschichten entdecken. Gerade Kinder sind verrückt nach der Buchreihe.
2: Und das hängt nur damit zusammen, wie Spannung geführt wird. Die Auflösung der Spannung ist natürlich bei uns immer durch ein Lachen. Weil am Ende soll ja kein Massaker da sein, sondern am Ende sollen die Kinder Spaß haben, sich aufs nächste Buch freuen und gut schlafen können.
1: Neben der Spannung sind es aber auch die Lebensfragen, die zwischen den Zeilen stehen, sagt Autorin Bettina Göschel.
3: Der Band heißt ja Ehrliche Gangster. Also es stehen Gangster im Vordergrund, Ganoven, und die wollen ehrlich werden. Ob ihnen das gelingt, ist so die Frage. Ich glaube, das macht das Buch schon auch besonders im Gegensatz zu den anderen.
2: Es wird auch immer die Frage gestellt, was ist richtig, was ist falsch? Und das ist gar nicht so leicht zu entscheiden.
3: Überhaupt nicht.
0: Ein spannender Fall mit viel Humor, ungewöhnlichen Figuren und einer ordentlichen Portion Nordsee-Atmosphäre. Die Nordsee-Detektive Band 14 Ehrliche Gangster ist im Edelverlag erschienen und ab sofort überall erhältlich, wo es Bücher gibt. Passend zum Thema, das heutige Horoskop, das kommt gleich.

0: wird es spannend und zwar astrologisch. Wir werfen einen Blick ins Krimi-Horoskop und beantworten die große Frage, welche Sternzeichen löst den Fall messerscharf? Und wer würde im Tatort schon nach 5 Minuten freiwillig in den dunklen Keller gehen? Von Witter bis Jungfrau ist alles dabei. Hobbydetektive, dramatische Verdächtige und Menschen, die garantiert, ich hab da so ein Gefühl sagen, kurz bevor die Titelmusik einsetzt. Hier kommt euer Krimi-Horoskop, Spannung inklusive.
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2: Erhöhter Gruselfaktor. Ein wahnsinniger Mord mit Elektriktrick als Geniestreich. Das grausame Puzzlespiel mit zerstückelter Leiche. Der endgültig letzte Gipfel gieriger Wollust in Himbeersoße. Ein Serienkiller mit schwieriger Kindheit. Ein Raubmord mit verdampftem Opfer. Oder der große finale Bühnenauftritt. Wie hättest du dein Lieblingsverbrechen denn gerne? Es ist für jeden etwas dabei.
1: Widder.
2: Schlachthaus. Spuren eines brutalen Kampfes. Angetrocknete Blutpfützen am Boden, eingeschlagene Fenster und zersplitterte Möbel. Was da getötet wurde, ist nur noch an den Resten von Kleidung als Mensch erkennbar. Und es wird dauern, bis alle Teile identifiziert sind.
1: Stier.
2: Lustmord. Ein Unfallopfer seine Genusssucht oder zu Tode verwöhnt von der berechnenden Geliebten? Die massige Leiche ist mit Plüschhandschellen ans Himmelbett gefesselt, mit Himbeereis besudelt und konnte wohl den Hals nicht vollkriegen. Steckt da nicht noch irgendetwas im Schlund?
1: Zwillinge.
2: Doppelgemordet. Zu gleicher Zeit an 2 verschiedenen Bahnhöfen im Ruhrgebiet stürzen 2 Männer auf die Gleise und werden vom durchfahrenden Zug zermalmt. Einer hatte das Handy am Ohr und sein Gesprächspartner hörte noch ein Hey, was? Und dann das furchtbare Schreddergeräusch.
1: Krebs.
2: Das Kind im Mörder. Der Hass auf die Mutter ist tief in der Seele verwurzelt. Das Bedürfnis nach Geborgenheit wurde nie gestillt. Und innerhalb weniger Monate wurden 4 weibliche Wasserleichen aus dem Baggersee geborgen, alle bei Vollmond ertränkt.
1: Löwe.
2: Russisch Roulette. Spaß, Spiel, Risiko, königliches Vergnügen und ein grandioser Abgang unter dem Applaus der Zuschauer. Der großkalibrige Schuss zerriss das Herz und erst als das Blut über den Rand des Podiums tropfte, traf sie die Erkenntnis. Das war kein Theater, es war schaurige Realität.
1: Jungfrau.
2: In tödlicher Perfektion. Das perfekte Verbrechen, jedes Detail stimmt, umsichtig geplant und vernünftig ausgeführt, nicht der geringste Verdacht entsteht. Der Gatte lag morgens entseelt im Bett, er hatte sich abends unter Zeugen etwas unwohl gefühlt und die Totenschau ergibt einen natürlichen Schlaganfall. Manches ist nach einigen Stunden auch einfach nicht mehr nachweisbar.
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0: Gleich bei uns die nächsten 6 Sternzeichen.

0: Zeit für Teil 2 unseres Krimi-Horoskops. Wer hat das perfekte Pokerface? Wer verrät sich schon beim ersten Verhör? Und wer würde im Thriller garantiert sagen, ich schau mal eben allein im Keller nach? Wir präsentieren Drama, falsche Fährten und astrologische Gänsehaut.
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2: Schöner sterben. Ästhetik am Tatort, so macht die Arbeit Freude, Herr Kommissar. Oberflächlich betrachtet, ein idyllisches Plätscherbächlein und daneben die mit Pastell gebartigtem Kissen scheinbar friedlich erstickte im Abendrot. Malerisch drapiert und deshalb umso entsetzlicher, was dann ans Licht kommt.
1: Skorpion.
2: Letzte Leidenschaft. Ein Mordsuizid voller Heimtücke. Ein tödliches Virus hat das Paar schnell und heftig eliminiert. Einer der beiden hat das Getränk verseucht und den eifersüchtig bewachten Partner mit sich ins Verderben gezwungen. Umklammert im fürchterlichen Todeskampf wurden sie in der Geisterbahn entdeckt. Neben sich die Energy-Drink-Dose mit kaum sichtbarer Einstichstelle.
1: Schütze.
2: Hochmut kommt vor dem Todesfall. Nach seiner feurigen Rede schwang sich der Baron auf sein hohes Ross und sprengte davon. Wütende Menschen blieben zurück und drohten mit den Fäusten. Seine joviale Arroganz war unerträglich. Am Morgen fand man ihn enthauptet an der Allee. Zwischen den Bäumen war noch ein fester, dünner Draht gespannt.
1: Steinbock.
2: Schockgefrostet. Der Gletscher zerläuft, das Eis wird sulzig und das Grauen kommt mit dem Schmelzwasser. Wochenlang liegt der zerschundene Körper unentdeckt in steiler Einsamkeit. Außen aufgeweicht, verwesend, im Kern noch tief gekühlt, bis sich die letzte Eisschicht unter ihm löst und ihn talwärts rutschen lässt.
1: Wassermann.
2: Grausige Technik. Der geniale Erfinder treibt sein Opfer mit verrückten Angriffen in den Wahnsinn. Mal leuchtet da plötzlich auf dem Spiegel eine Morddrohung in Laserschrift auf. Dann ist blitzartig der PC-Monitor mit Blutspritzern übersät. Ein Wassermann experimentiert sein Opfer psychisch zu Tode.
1: Fische.
2: Aufgelöst. Die ältere Dame lebte still für sich am Flussufer. Gerüchten zufolge war sie sehr reich. Richtig gekannt hat sie aber keiner. Seit vielen Wochen gilt sie als vermisst. Ihr Auto fehlt, die Konten sind leer. Sie ist unbemerkt weggezogen. Und unter staubigen Plastikplanen lagern im Bootshaus die großen Säurefässer.
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0: Schon wieder eine Stunde vorbei. Das klingt ein bisschen uncharmant. Charmant geht es mit mir morgen weiter. Morgen ab 9, unser Date. Ich freue mich drauf. Habt eine feine Zeit. Bis dahin. Tschüss.
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1: Mit Julia Fritz. Die schwarz-rote Koalition ist heute genau ein Jahr im Amt. Trotz wiederholter Streitigkeiten zwischen Union und SPD sieht Kanzler Merz keine Alternative zur Zusammenarbeit. Auf dem Wirtschaftstag sagte er, niemand solle von Neuwahlen träumen. Deutschland wäre dadurch in der Krise wochenlang handlungsunfähig. Auch eine Minderheitsregierung schließt Merz aus. Das US-Militär pausiert seinen Einsatz zur Sicherung der Straße von Hormus. Präsident Trump teilte mit, vorerst würden keine Frachtschiffe mehr von US-Streitkräften durch die vom Iran blockierte Meerenge geleitet. Während der Pause soll geprüft werden, ob ein Abkommen zwischen Washington und Teheran möglich ist. Die Lage in der Region bleibt damit weiter angespannt. Nach der Amokfahrt in Leipzig haben mehrere hundert Menschen in der Nikolaikirche der Opfer gedacht. Ein 33-jähriger Mann war am Montag mit einem Auto durch eine Fußgängerzone gerast. Zwei Menschen wurden getötet, viele weitere verletzt. Der Fahrer wurde inzwischen in eine Psychiatrie eingewiesen. Der FC Arsenal steht im Finale der Champions League. Die Londoner gewannen das Halbfinalrückspiel gegen Atletico Madrid mit 1:0, nachdem das Hinspiel 1:1 ausgegangen war. Für Arsenal ist es der erste Finaleinzug in der Königsklasse seit 20 Jahren. Im Endspiel in Budapest wartet entweder der FC Bayern oder Titelverteidiger Paris Saint-Germain. Soweit die Meldungen.
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1: Es bleibt heute wechselhaft und deutlich kühler in Deutschland. Viele Wolken bringen immer wieder Schauer und einzelne Gewitter. Zwischendurch sind kurze Auflockerungen möglich. Die Temperaturen erreichen nur noch etwa 12 bis 18 Grad, im Norden und in höheren Lagen auch darunter.
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1: Unsere Blitzer heute am Mittwoch. Einer steht heute in Erkelenz auf der K32. Ein weiterer in Wegberg-Mooshofen am alten Schlagbaum. Und der letzte in Geilenkirchen-Würm auf der Klosterstraße. Gute Fahrt.
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2: Maximal mit den maximal besten Maxis zwischen 10 und 12. Einen schönen guten Morgen. Ich bin Thomas Randerath. Ihr hört Novum FM für Wassenberg auf der 97.1.
3: Hallo Birgelin,

Na, das sind Klänge. Das ein oder andere Tanzbein von euch ist vielleicht auch nicht ganz so locker geblieben. Also ich muss gestehen, tanzen kann ich nicht, aber die Musik, die höre ich doch gerne. Und das natürlich dann in der maximalen Länge. 12 Inch maximal hier bei uns bei Novum FM. Schönen guten Morgen.

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1: Mit Julia Fritz. Im Kreis Heinsberg startet Ende Mai wieder die Aktion Stadtradeln. Vom 29. Mai bis 18. Juni sollen möglichst viele Wege klimafreundlich mit dem Fahrrad zurückgelegt werden. Mitmachen können alle, die im Kreis leben, arbeiten oder zur Schule gehen. Der Startschuss fällt am Kreisgymnasium Heinsberg. Parallel läuft dort ein Nachhaltigkeitstag mit Aktionen rund um Umwelt und Mobilität. In der Heinsberger Innenstadt gibt es ein neues Unterstützungsangebot. Das Ladenlokal Engel im Alltag richtet sich an Menschen mit eingeschränkter Alltagskompetenz und deren Angehörige. Geboten wird Hilfe im Haushalt, Begleitung im Alltag und Unterstützung bei organisatorischen Aufgaben. Medizinische Pflege gehört bewusst nicht zum Angebot. In Wassenberg wird das frühere Ausflugslokal Tante Lucy neu belebt. Die Stadt hat einen Pachtvertrag mit neuen Betreibern abgeschlossen. Geplant ist ein Restaurant mit dem Namen Symbiose, das unterschiedliche kulinarische Einflüsse verbinden soll. Ziel ist es, den Standort wieder zu einem attraktiven Treffpunkt für Besucher und Einheimische zu machen. Soweit die Meldungen.
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1: Heute zeigt sich das Wetter weiterhin wechselhaft mit vielen Wolken. Immer wieder sind Schauer möglich, zwischendurch kann es auch kurze trockene Phasen geben. Die Temperaturen erreichen etwa 17 bis 20 Grad, dazu weht ein meist schwacher bis mäßiger Wind.
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1: So, der Randerath hat fertig. Ich wünsche euch noch einen wunderschönen Tag. Wir hören uns montags bis freitags zwischen 10 und 11 mit den schönsten Maxis. Und ich hoffe, dass deine Maxi auch dabei ist. Wenn nicht, dann schreibt uns einfach an redaktion@novumfm.de und wir kramen sie für dich raus. Deine persönliche Lieblingsmaxi. In diesem Sinne, viel Spaß mit unserem weiteren Programm und wir hören uns.
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1: Mit Julia Fritz. Die schwarz-rote Koalition ist heute genau ein Jahr im Amt. Trotz wiederholter Streitigkeiten zwischen Union und SPD sieht Kanzler Merz keine Alternative zur Zusammenarbeit. Auf dem Wirtschaftstag sagte er, niemand solle von Neuwahlen träumen. Deutschland wäre dadurch in der Krise wochenlang handlungsunfähig. Auch eine Minderheitsregierung schließt Merz aus. Das US-Militär pausiert seinen Einsatz zur Sicherung der Straße von Hormus. Präsident Trump teilte mit, vorerst würden keine Frachtschiffe mehr von US-Streitkräften durch die vom Iran blockierte Meerenge geleitet. Während der Pause soll geprüft werden, ob ein Abkommen zwischen Washington und Teheran möglich ist. Die Lage in der Region bleibt damit weiter angespannt. Nach der Amokfahrt in Leipzig haben mehrere hundert Menschen in der Nikolaikirche der Opfer gedacht. Ein 33-jähriger Mann war am Montag mit einem Auto durch eine Fußgängerzone gerast. Zwei Menschen wurden getötet, viele weitere verletzt. Der Fahrer wurde inzwischen in eine Psychiatrie eingewiesen. Der FC Arsenal steht im Finale der Champions League. Die Londoner gewannen das Halbfinalrückspiel gegen Atletico Madrid mit 1:0, nachdem das Hinspiel 1:1 ausgegangen war. Für Arsenal ist es der erste Finaleinzug in der Königsklasse seit 20 Jahren. Im Endspiel in Budapest wartet entweder der FC Bayern oder Titelverteidiger Paris Saint-Germain. Soweit die Meldungen.
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1: Es bleibt heute wechselhaft und deutlich kühler in Deutschland. Viele Wolken bringen immer wieder Schauer und einzelne Gewitter. Zwischendurch sind kurze Auflockerungen möglich. Die Temperaturen erreichen nur noch etwa 12 bis 18 Grad, im Norden und in höheren Lagen auch darunter.
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0: Das ist ja gleich mal eine Bombe hier zu Anfang. Herrschaften 97.1 Novum FM, euer Radio für Wassenberg und natürlich Deutschland und weltweit empfangbar übers Netz novumfm.de und wir unterstützen euch ein bisschen bei der Arbeit. Wie Unternehmen attraktiver für Nachwuchskräfte werden können? Hashtag Azubis gesucht, das erfahren wir wie immer in gut
1: 10 Minuten.
0: Ja, und so lang gibt's noch Musik von Drake zusammen mit Rihanna, What's My Name. Also ich kenne meinen, ich bin Gunter Nied, schönen guten Tag.

habe jetzt tatsächlich gedacht, da ist Dieter Bohlen mit im Spiel. Nee, ist er nicht. Tatsächlich. KB Caps and Catch Me Now I'm Falling. Ein bisschen Italo-Disco auf 97.1 Novum FM bei eurer Arbeit. Ja, ja. Ist doch eine schöne Unterstützung, oder nicht? Doch, ne? Eine Ausbildung ist halt für viele Menschen der Start in eine erfolgreiche berufliche Zukunft. Doch, wie eine aktuelle Umfrage zeigt, wird es halt für Unternehmen

0: Unternehmen immer schwieriger, Nachwuchs zu finden. Wie Azubis und Betriebe besser zueinander finden können, darüber sprechen wir jetzt mit Sandra Dickneite. Sie ist Ausbildungsbeauftragte beim Personaldienstleister Randstad und wir sagen ein fröhliches Hallo.
1: Hallo.
0: Hi. Also, viele Unternehmen haben Schwierigkeiten, Ausbildungsplätze zu besetzen. Das wissen wir ja. Was bedeutet das für Jugendliche, die jetzt noch eine Ausbildung suchen?
1: Das bedeutet zum einen, dass man schon auch flexibel sein sollte, was so seinen Traumberuf angeht und einfach auch mal rechts und links gucken, was gibt es vielleicht noch so für Berufe, die auch meinen Stärken entsprechen, die man vielleicht noch nicht so kennt. Und was wir eben in dieser Randstad-IFO-Personalleiterstudie festgestellt haben, ist, dass vor allem die großen Unternehmen schon sagen, sie bekommen noch ausreichend Bewerbungen, aber die kleinen Unternehmen, so bis 50 Mitarbeitende, haben schon Schwierigkeiten, überhaupt ausreichend Bewerbungen zu bekommen. Das heißt, mein Tipp, schaut doch auch mal rechts und links bei euch in eurer Umgebung, wo gibt es vielleicht kleinere Unternehmen, die ihr auch mal persönlich kennenlernen könnt und ihr habt viel größere Chancen, weil eure Konkurrenz auch viel kleiner ist.
0: Oh, da sind wir wieder. Entschuldigung. So, wie können sich jetzt junge Menschen bestmöglich auf ihre Ausbildung vorbereiten? Schon auch im Vorfeld so ein bisschen. Haben wir da Infos dazu?
1: In der Personalleiterstudie haben 64% der Unternehmen angegeben, dass sie die Auszubildenden für nicht ausreichend qualifiziert halten. Da geht es meistens um Schulnoten. Also man schaut dann auf die Ergebnisse in den Zeugnissen. Und deswegen ist meine Empfehlung auch in der Bewerbung schon darauf hinzuweisen, was ich gut kann, was habe ich auch neben der Schule noch gemacht, habe ich ein Ehrenamt ausgeführt, war ich Trainer oder Trainerin in einem Sportverein, habe ich Jobs nebenher gemacht, sodass ich auch zeigen kann, welche Qualifikationen auch neben meinen Schulzeugnissen und den Noten noch so in mir stecken.
0: Also alle Vorteile mal herausheben, das ist mal gut. Gerade kleineren Unternehmen, denen fällt es ja besonders schwer, Azubis zu finden. Denn was können die jetzt konkret tun, um mehr Bewerbungen bei sich zu erhalten?
1: Insbesondere die kleinen Unternehmen können ihre lokale Präsenz am Markt ausbauen, können Kontakte nutzen zu Schulen vor Ort. Hier bieten Schulen oft auch Infoabende an, an denen Unternehmen ihre Berufe vorstellen können. Auch die Tagespraktika, die Schüler und Schülerinnen machen müssen, sind hier eine gute Gelegenheit, schon erste Kontakte zu knüpfen, vielleicht dann zu zukünftigen Auszubildenden.
0: Und dann auch mal schon feststellen, ist das überhaupt was für mich im Rahmen des Schulpraktikums? Und wie können Unternehmen jetzt ihre Ausbildungsplätze so gestalten, dass sie auch langfristig attraktiv für unsere jungen Menschen im Lande sind?
1: Viele Unternehmen haben gesagt, dass sie sich eine modernere Berufsschule und modernere Lehrpläne wünschen. Die Hälfte wünscht sich auch eine bessere Zusammenarbeit von Berufsschule und Betrieben. Also hier wäre dann ein guter Ansatzpunkt, die Theorie und die Praxis besser zu verzahnen. Und zugleich gilt häufig für Azubis, dass sie schon mögen, wenn man sie frühzeitig direkt mit ins Boot nimmt, ihnen eigene Aufgaben zutraut. Das ist auch das Feedback, was wir bei unseren Azubis bekommen. Das ist das, was sie schätzen an der Ausbildung.
0: Okay, und abschließend noch, welche Tipps haben Sie denn jetzt für Jugendliche, die noch unsicher sind, welche Ausbildung denn jetzt genau maßgeschneidert zu ihnen passen könnte?
1: Ich denke, man sollte sich gut überlegen, welche Aufgaben mir Spaß machen. Also bin ich eher lieber jemand, der am Schreibtisch sitzt oder brauche ich Bewegung, Kreativität, möchte ich gerne was gestalten? Und um dann einen passenden Beruf zu finden, kann man sehr gut den Berufswahltest der Bundesagentur für Arbeit nutzen. Also hier sind wirklich alle Ausbildungsberufe aufgeführt. Hier kann man einfach schauen, welche Berufe gibt es überhaupt, vielleicht welche, von denen ich gar nicht wusste, dass es sie gibt. Und kann dann einfach versuchen, frühzeitig Infos zu sammeln, Unternehmen zu kontaktieren, Praktika zu nutzen, Aktionstage, um dann einfach mehr über den Beruf zu erfahren.
0: Na, das war ja mal eine ganz, ganz breite Palette schon im Vorfeld. Also, Sandra Dickneite hatten wir jetzt, Ausbildungsbeauftragte bei Randstad. Wir sagen mal vielen Dank dafür. Und eine moderne und praxisnahe Ausbildung, die ist entscheidend, um junge Menschen eine vielversprechende Zukunft zu bieten. Und für Unternehmen ist es wichtig, sich als attraktiver Arbeitgeber zu positionieren. Gell? Das haben wir jetzt gehört. Jetzt geht's weiter mit Musik. Und das läuft schon im Hintergrund. Das ist wieder so ein bisschen, ja, 90er-Mucke. Cosmonova, Take Me Away.

hört man auch gar nicht so oft diesen Titel. Time, Take Your Time von Scatman John, bürgerlich John Paul Larkin und seit 99 schon verstorben. Ja, ja, sein Markenzeichen waren der Schlapphut und der Schnurrbart. Bekannt wurde er durch seinen erfolgreichen, weltweit erfolgreichen Hit Scatman und der Sprachfehler hat ihn dazu gebracht. Ja, und hat ihn groß rausgebracht, weil dann war es eine Kunstform. Ja, ja, so war das damals. John Larkin, John Paul Larkin, alias Scatman John. Ja, ja. Begnadeter Musiker übrigens. Ja, er war im Jazz, war er beheimatet. Und das hier ist Italo Disco von Ken Laszlo. Tonight heißt das Ganze auf Novum FM 97.1. Novum FM bei der Arbeit. Zusammen mit euch. Ah, schön.

die klassische Italo-Disco mit Ken Laszlo und Tonight haben auch schon ein paar Mal gespielt. Hört man im Radio eher selten. Von Italo-Disco zu Freestyle. We've got the power. Ja, so war die Stilrichtung auch innerhalb der 90er. Und ein Exemplar hören wir jetzt mit Pandera. 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

So, ich muss ja sagen, anfangs, naja, wie gesagt, nee. Mittlerweile liebe ich diesen Hit von den Chemical Brothers und Galvanize. Und ich weiß genau, ihr habt da gesessen und gesagt, push the button. Ja, ja. Schön. The Young, Youngblood heißt das Liedchen und Naked and the Famous, die Band. War auch ein Werbehit. Sehr geiler Titel für euch bei der Arbeit. No Room FM, das Radio für Wassenberg.

kann man auch so schön mitgrölen, Herrschaften. Das war's schon wieder. Ja, unsere Zeit gemeinsam ist rum für heute. Ihr macht eure Arbeit weiter und ich, ja, weiß nicht. Nutzt eure Chance für den Tag, für euer Leben. So wie es die Fun Factory in den 90ern auch gemacht hat. Take your chance. Ich bin Gunter Niet. Wir hören uns demnächst wieder, sofern ihr mögt. Und bleibt gerne dran im laufenden Programm auf Novum FM, das Radio für Wassenberg auf 97.1. Ciao, tschö.

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1: Mit Julia Fritz. Sollte Social Media für Kinder und Jugendliche verboten werden? Darüber wird weiter diskutiert. Eine neue UNICEF-Umfrage zeigt aber, viele 14- bis 16-Jährige wünschen sich statt Verboten vor allem mehr Schutz auf digitalen Plattformen. Genannt wurden bessere Inhaltsfilter, schnellere Löschungen problematischer Inhalte und sichere digitale Räume. Gleichzeitig sehen viele Jugendliche soziale Medien auch positiv, etwa um mit Freunden in Kontakt zu bleiben oder neue Dinge zu entdecken. Die Bundesregierung will den Umstieg auf klimafreundliches Heizen lockern. Laut einem Entwurf für das neue Gebäudemodernisierungsgesetz soll ein Verbot fossiler Brennstoffe nach 2045 gestrichen werden. Damit könnten auch danach noch Öl- und Gasheizungen eingebaut werden. Umweltverbände kritisieren die Pläne scharf und sprechen von einem Rückschritt beim Klimaschutz. Der Betrieb von ChatGPT kostet offenbar deutlich mehr als bislang bekannt. OpenAI hat im Prozess gegen Elon Musk erstmals konkrete Zahlen genannt. Demnach gibt das Unternehmen allein in diesem Jahr rund 43 Milliarden Euro für Rechenleistung aus. Musk wirft OpenAI vor, sich von einer gemeinnützigen Organisation zu einem gewinnorientierten Unternehmen entwickelt zu haben. Der FC Arsenal steht im Finale der Champions League. Die Londoner gewannen das Halbfinalrückspiel gegen Atletico Madrid mit 1:0, nachdem das Hinspiel 1:1 ausgegangen war. Im Endspiel am 30. Mai trifft Arsenal entweder auf den FC Bayern oder Paris Saint-Germain. Das zweite Halbfinale wird heute Abend in München entschieden. Soweit die Meldungen.
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1: Es bleibt heute wechselhaft und deutlich kühler in Deutschland. Viele Wolken bringen immer wieder Schauer und einzelne Gewitter. Zwischendurch sind kurze Auflockerungen möglich. Die Temperaturen erreichen nur noch etwa 12 bis 18 Grad, im Norden und in höheren Lagen auch darunter.
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1: Mit Julia Fritz. Sollte Social Media für Kinder und Jugendliche verboten werden? Darüber wird weiter diskutiert. Eine neue UNICEF-Umfrage zeigt aber, viele 14- bis 16-Jährige wünschen sich statt Verboten vor allem mehr Schutz auf digitalen Plattformen. Genannt wurden bessere Inhaltsfilter, schnellere Löschungen problematischer Inhalte und sichere digitale Räume. Gleichzeitig sehen viele Jugendliche soziale Medien auch positiv, etwa um mit Freunden in Kontakt zu bleiben oder neue Dinge zu entdecken. Die Bundesregierung will den Umstieg auf klimafreundliches Heizen lockern. Laut einem Entwurf für das neue Gebäudemodernisierungsgesetz soll ein Verbot fossiler Brennstoffe nach 2045 gestrichen werden. Damit könnten auch danach noch Öl- und Gasheizungen eingebaut werden. Umweltverbände kritisieren die Pläne scharf und sprechen von einem Rückschritt beim Klimaschutz. Der Betrieb von ChatGPT kostet offenbar deutlich mehr als bislang bekannt. OpenAI hat im Prozess gegen Elon Musk erstmals konkrete Zahlen genannt. Demnach gibt das Unternehmen allein in diesem Jahr rund 43 Milliarden Euro für Rechenleistung aus. Musk wirft OpenAI vor, sich von einer gemeinnützigen Organisation zu einem gewinnorientierten Unternehmen entwickelt zu haben. Der FC Arsenal steht im Finale der Champions League. Die Londoner gewannen das Halbfinal-Rückspiel gegen Atletico Madrid mit 1:0, nachdem das Hinspiel 1:1 ausgegangen war. Im Endspiel am 30. Mai trifft Arsenal entweder auf den FC Bayern oder Paris Saint-Germain. Das zweite Halbfinale wird heute Abend in München entschieden. Soweit die Meldungen.
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1: Es bleibt heute wechselhaft und deutlich kühler in Deutschland. Viele Wolken bringen immer wieder Schauer und einzelne Gewitter. Zwischendurch sind kurze Auflockerungen möglich. Die Temperaturen erreichen nur noch etwa 12 bis 18 Grad, im Norden und in höheren Lagen auch darunter.
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0: mit Julia Fritz. Im Kreis Heinsberg startet Ende Mai wieder die Aktion Stadtradeln. Vom 29. Mai bis 18. Juni sollen möglichst viele Wege klimafreundlich mit dem Fahrrad zurückgelegt werden. Mitmachen können alle, die im Kreis leben, arbeiten oder zur Schule gehen. Der Startschuss fällt am Kreisgymnasium Heinsberg. Parallel läuft dort ein Nachhaltigkeitstag mit Aktionen rund um Umwelt und Mobilität. In der Heinsberger Innenstadt gibt es ein neues Unterstützungsangebot. Das Ladenlokal Engel im Alltag richtet sich an Menschen mit eingeschränkter Alltagskompetenz und deren Angehörige. Geboten wird Hilfe im Haushalt, Begleitung im Alltag und Unterstützung bei organisatorischen Aufgaben. Medizinische Pflege gehört bewusst nicht zum Angebot. In Wassenberg wird das frühere Ausflugslokal Tante Lucy neu belebt. Die Stadt hat einen Pachtvertrag mit neuen Betreibern abgeschlossen. Geplant ist ein Restaurant mit dem Namen Symbiose, das unterschiedliche kulinarische Einflüsse verbinden soll. Ziel ist es, den Standort wieder zu einem attraktiven Treffpunkt für Besucher und Einheimische zu machen. Soweit die Meldungen.
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0: Heute zeigt sich das Wetter weiterhin wechselhaft mit vielen Wolken. Immer wieder sind Schauer möglich, zwischendurch kann es auch kurze trockene Phasen geben. Die Temperaturen erreichen etwa 17 bis 20 Grad, dazu weht ein meist schwacher bis mäßiger Wind.
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1: Mit Julia Fritz. Das Kreuzfahrtschiff mit dem Hantavirus an Bord darf offenbar vorerst doch nicht auf den Kanarischen Inseln anlegen. Nach Medienberichten will die kanarische Regionalregierung zunächst Gespräche mit Spaniens Premierminister Sanchez abwarten. Ursprünglich war geplant, die Passagiere auf den Inseln medizinisch zu untersuchen und anschließend in ihre Heimatländer zurückzubringen. Unter den bislang 3 Todesopfern befindet sich auch eine Frau aus Deutschland. Der Zoll kontrolliert heute bundesweit Paketdienstleister. Dabei geht es unter anderem um Arbeitszeiten, Bezahlung und mögliche Verstöße gegen arbeitsrechtliche Vorschriften. Ziel der Aktion ist es laut Behörden, Fahrerinnen und Fahrer direkt vor Ort anzutreffen und die Arbeitsbedingungen in der Branche zu überprüfen. Paketdienste stehen immer wieder wegen hoher Belastungen und schlechter Arbeitsbedingungen in der Kritik. Viele junge Menschen sprechen inzwischen lieber mit künstlicher Intelligenz als mit Verwandten. Das zeigt eine Umfrage der Krankenkasse Pronova BKK. Rund 40% der Befragten nutzen KI für Alltagsfragen, Ratschläge oder auch einfach für Gespräche. Experten warnen allerdings davor, dass künstliche Intelligenz echte soziale Beziehungen nicht ersetzen könne. Jugendliche sprechen sich laut einer UNICEF-Umfrage mehrheitlich gegen ein Verbot von Social-Media-Plattformen aus. Stattdessen wünschen sich viele besseren Schutz auf den Plattformen. Die meisten glauben außerdem, dass Altersgrenzen ohnehin leicht umgangen werden können. Gefordert werden deshalb vor allem sicherere digitale Räume und bessere Kontrollen problematischer Inhalte. Soweit die Meldungen.
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1: Es bleibt heute wechselhaft und deutlich kühler in Deutschland. Viele Wolken bringen immer wieder Schauer und einzelne Gewitter. Zwischendurch sind kurze Auflockerungen möglich. Die Temperaturen erreichen nur noch etwa 12 bis 18 Grad, im Norden und in höheren Lagen auch darunter.
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Es ist schon wieder Mittwoch Nachmittag. Schön, dass ihr dabei seid hier auf NoFM auf der 97.1, das Radio für Wassenberg. Im Studio jetzt bis 14 Uhr der Yannick David. Ja, Radio ist natürlich was Schönes, wenn man uns überall empfangen kann. Und das geht zum Beispiel auf der 97.1 in Wassenberg und Umgebung und natürlich auch im ganzen World Wide Web, also auf der ganzen Welt unter novumfm.de. Ich freue mich wieder im Studio zu stehen und ich habe wieder jede Menge Musik für euch. Und das bewegt sich heute mal so ein bisschen 2000er bis heute und natürlich 80er, 90er und vielleicht das eine oder andere aus den 70ern. An dieser Stelle wünsche ich euch jetzt erstmal viel Spaß hier auf Novum FM.

Ist der Tankrabatt bei euch auch angekommen oder etwa nicht? Das stellt sich natürlich die Frage, geben die Mineralölgesellschaften das tatsächlich an die Endverbraucher weiter? Naja, man weiß es nicht genau. Bei einigen kommt es an, bei anderen wieder nicht. Und was heißt das? So wie Corona-Zeiten, die Mineralölgesellschaften stecken sich den einen oder anderen Cent selbst in die Tasche.

Oswald und bisschen mehr gibt es auch gleich, nämlich gleich kommen die Veranstaltungstipps für Wassenberg. Aber vorher spielen wir noch die lange Rille, würde ich mal sagen, eine lange Schallplatte aus den 90ern. Hier sind Black Box und Fantasy.

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1: Da legen wir mal los. Und zwar schon für die nächste Woche, der 9. Mai. 20 Uhr bis 22.30 Uhr. Sophie Chassin im Bürgerhaus Obhofen in der Schützenstraße. Sophie Chassin ist eine feste Größe der modernen Fingerstyle-Gitarre-Szene. Inspiriert von Künstlerinnen wie zum Beispiel Colby Color, Ben Howard und John Mayer erzählt sie auf Englisch von Liebe, Veränderung und ganz persönliche Geschichten. Dann haben wir noch Rüben und Gottxi, auch am 10. Mai von 18 bis 20.15 Uhr, auch im Bürgerhaus Obhofen. Rüben und Gottxi sind ein Singer-Songwriter und Country-Duo, das gegründet wurde, nachdem Leire und Arcticus Blue mit ihren Songs I Found You und Suspend Oh Your Love in Time Millionen Streams erreicht haben. Ihre Musik erzählt eine authentische Liebesgeschichte, nämlich ihre eigene. Karten gibt es natürlich auch. Die gibt es unter wassenberg-erleben.de. Am Sonntag, den 10. Mai, lädt der Heimatring Miel-Altmiel ein zu einer naturkundlichen Wanderung in die Mieler Schweiz mit Herbert Theissen. Eine Wanderung für die ganze Familie. Treffpunkt ist dann am Floriansplatz an der Ampelkreuzung um 14 Uhr. Wenn ihr noch was wisst oder wir was vergessen haben, na dann mal ran an die Tasten, ans Handy, ans Tablet oder an den PC. Dann schreibt einfach an redaktion@novumfm.de.
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0: 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Ellie Goulding, Still Falling for You. Ach ja, das Wetter bei uns im Ländle sieht nicht so dolle aus. Um die 9 Grad haben wir bei leichten Regen, aber mehr Vorwetter gibt es gleich nach Johnny Hayes Jets und Shattered Dreams.
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1: Was soll ich sagen? Leichter Regen, um 9 Grad in Wassenberg. Und in der Nacht bleibt auch der Himmel bedeckt. Und die Luft kühlt sich tatsächlich nur auf 1 Grad, nämlich auf 8 Grad ab. Morgen in Wassenberg bleibt am Morgen der Himmel bedeckt bei 8 Grad. Die Sonne ist nur selten zu sehen. Mittags gibt es mehr Wolken als Sonne. Die Temperatur morgen maximal 15 Grad. Am Abend überwiegt in Wassenberg dichte Bewölkung, aber es bleibt trocken. Und die Temperaturen liegen so zwischen 12 und 15 Grad.
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Florian Künstler und Sophia mit Fremd auf der Party. Naja, Fremd auf der Party kann manchmal schon ein bisschen komisch sein, vor allem wenn man keinen kennt. Wir sprechen gleich über einen Tag, nämlich der Anti-Diät-Tag. Der ist nämlich heute. Mehr dazu gleich nach Hugel und Think of Me.

0: Entsprechen wir eigentlich alle den Schönheitsidealen oder gucken wir manche Menschen an, die etwas fülliger oder ganz fülliger wie wir sind und sagen, hä, das geht doch gar nicht. Ja, viele halten Diät, aber heute gibt es nicht nur einen Diättag, nein, heute ist der Anti-Diät-Tag. Denn dieser findet jährlich am 6. Mai statt, denn der Anti-Diät-Tag wurde von der Anorexie gehalten britischen Buchautorin und Feministin Mary Evans Young initiiert. Der Aktionstag hat seinen Ursprung im Jahre 1992 in der von Young gegründeten Anti-Diät-Kampagne Diet Breakers. Mit dem Anti-Diät-Tag sollen Schönheitsideale hinterfragt werden und über Gesundheitsgefahren bei Diäten aufgeklärt werden. Es ist außerdem ein Aktionstag gegen Diskriminierung von Übergewichtigen. Also, wenn der eine oder andere von euch etwas mehr auf den Hüften hat, ja, man kann sich gesund ernähren, aber ich denke mal, so richtige Diät, das kann schon etwas ungesund sein.
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In den 80ern mit Look of Love und einigen anderen Titeln sehr erfolgreich. Martin Fry und ABC. Und das war zum Beispiel Love Conquers All aus den 90ern. Und die erste Stunde ist schon mal wieder rum oder fast rum. Wir hören uns kurz nach 15 Uhr wieder. Bis dahin, bitte dranbleiben hier auf Novum FM.

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1: Mit Julia Fritz. Das Kreuzfahrtschiff mit dem Hunter-Virus an Bord darf offenbar vorerst doch nicht auf den Kanarischen Inseln anlegen. Nach Medienberichten will die kanarische Regionalregierung zunächst Gespräche mit Spaniens Premierminister Sanchez abwarten. Ursprünglich war geplant, die Passagiere auf den Inseln medizinisch zu untersuchen und anschließend in ihre Heimatländer zurückzubringen. Unter den bislang 3 Todesopfern befindet sich auch eine Frau aus Deutschland. Der Zoll kontrolliert heute bundesweit Paketdienstleister. Dabei geht es unter anderem um Arbeitszeiten, Bezahlung und mögliche Verstöße gegen arbeitsrechtliche Vorschriften. Ziel der Aktion ist es laut Behörden, Fahrerinnen und Fahrer direkt vor Ort anzutreffen und die Arbeitsbedingungen in der Branche zu überprüfen. Paketdienste stehen immer wieder wegen hoher Belastungen und schlechter Arbeitsbedingungen in der Kritik. Viele junge Menschen sprechen inzwischen lieber mit künstlicher Intelligenz als mit Verwandten. Das zeigt eine Umfrage der Krankenkasse Pronova BKK. Rund 40% der Befragten nutzen KI für Alltagsfragen, Ratschläge oder auch einfach für Gespräche. Experten warnen allerdings davor, dass künstliche Intelligenz echte soziale Beziehungen nicht ersetzen könne. Jugendliche sprechen sich laut einer UNICEF-Umfrage mehrheitlich gegen ein Verbot von Social-Media-Plattformen aus. Stattdessen wünschen sich viele besseren Schutz auf den Plattformen. Die meisten glauben außerdem, dass Altersgrenzen ohnehin leicht umgangen werden können. Gefordert werden deshalb vor allem sicherere digitale Räume und bessere Kontrollen problematischer Inhalte. Soweit die Meldungen.
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1: Es bleibt heute wechselhaft und deutlich kühler in Deutschland. Viele Wolken bringen immer wieder Schauer und einzelne Gewitter. Zwischendurch sind kurze Auflockerungen möglich. Die Temperaturen erreichen nur noch etwa 12 bis 18 Grad, im Norden und in höheren Lagen auch darunter.
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Hook Yourself, Kamerads. Und da ist ja wieder der Yannick David bis 16 Uhr im Studio für euch. Das war ein kurzes Päuschen. Hat gerade gereicht, um Kaffee zu machen. Nein, man braucht hier eigentlich nur auf den Knopf drücken und schon sprudelt der Kaffee aus dem Vollautomat. Einfach lecker. Ja, was haben wir in dieser Stunde? Viel, viel Musik. Wir starten auch. Neben Conrad, den wir gerade gehört haben, gibt es jetzt einen tollen Titel aus den 80ern. Kennt ihr noch die Schönlinge aus Great Britain? Spandau Ballet. Denn die waren immer toll angezogen. Tolle Anzüge. Ja, und natürlich Wahnsinnsfrisuren, tolle Frisuren, immer geschniegelt und gestriegelt, hat man damals gesagt. Hier sind sie mit einer ihrer erfolgreichsten Titel, Gold. Spandau Ballet hier auf Novum FM.

Novem geht jetzt musikalisch ganz weit zurück, nämlich in die 70er. Jetzt heißt das wieder für den einen oder anderen oder für die eine oder andere oder für alle mal ein bisschen in Erinnerung schwelgen. Hier gibt es jetzt Fleetwood Mac und Dreams.

da kommen richtig schöne Erinnerungen hoch. Hä? Fleetwood Mac und Dreams, wir sprechen gleich über was ganz Besonderes. Denn ich finde es zum Beispiel ganz schön, wenn man jetzt draußen unterwegs ist oder morgens aufwacht, das Fenster auf hat und das Vogelgezwitscher ist zu hören. Vielleicht sieht man denn auch mal durch einen Blick aus dem Fenster eine Amsel, eine Kohlmeise oder. Wir sprechen gleich über die Stunde der Gartenvögel.

0: The Weeknd, Dancing in the Flames. Ist es nicht herrlich, wenn wir jetzt im Frühjahr wieder das fröhliche Vogelgezwitscher hören und man beim Blick aus dem Fenster immer mal eine Amsel, eine Kohlmeise oder auch ein anderes süßes Rotkehlchen entdeckt. Und jetzt im Mai ist es sogar richtig nützlich, die Vögel im Park, im Garten oder im Hinterhof zu bewundern. Denn der Nabu ruft wieder zum jährlichen Vogelzählung auf. Mittlerweile zum 22. Mal kann sich jeder und jede an der Aktion beteiligen und so zu einem echten Hilfsforscher werden. Mehr dazu weiß Jessica Martin.
1: Jedes Jahr um diese Zeit sind wir dazu aufgerufen, die Gartenvögel zu zählen. Und das wirkt sich in vielerlei Hinsicht positiv aus, sagt NABU-Vogelschutzexperte Martin Rümmler.
2: Wer zum Beispiel mitmacht, der nimmt sich eine Stunde lang nichts vor, außer aus dem Fenster zu schauen oder auf der Parkbank zu sitzen und ganz aufmerksam die Umgebung zu beobachten. Das ist wissenschaftlich nachgewiesen sehr wohltuend. Wir lernen außerdem so im besten Fall die heimische Vogelwelt noch besser kennen. Und aus den Meldedaten können wir wichtige Schlüsse ziehen. Wie geht es den Vögeln in unseren Siedlungen hierzulande? Gibt es vielleicht auffällige Veränderungen? Und was muss eventuell getan werden?
1: Die gute Nachricht, vielen Vogelarten geht es hierzulande gut.
2: Stabil sind zum Beispiel die Rotkehlchen, die Blau- und Kohlmeisen. Häufiger werden sogar Mönchsgrasmücken gemeldet. Leider gibt es natürlich auch Abwärtstrends und die sehen wir zum Beispiel bei den Haus- und Feldsperlingen oder auch bei einzelnen Finkenarten. In den letzten Monaten bekommen wir immer wieder auch Meldungen toter Buchfinken, Gimpel und Stieglitze. Und das wollen wir genauer wissen. Und da sind die Informationen, die wir jährlich über die Stunde der Gartenvögel bekommen, sehr nützlich.
1: Und keine Bange, man braucht weder spezielle Vorkenntnisse noch eine besondere Ausrüstung, um bei der Zählung mitzumachen.
2: Das ist ganz unkompliziert mit wachsamen Augen und wer mag und kann auch mit den Ohren, einem Zettel und einem Stift oder mit Hilfe unserer Vogelwelt-App macht man es sich gemütlich und zählt die Vögel, die während der einen Stunde vorbeikommen und zu sehen sind. Notiert werden die unterschiedlichen Arten und die Anzahl der jeweiligen Vögel, egal ob im Garten, auf dem Balkon, im Park oder anderswo, Hauptsache in einer Siedlung. Die Beobachtungen können dann einfach mit Hilfe der App oder online auf unserer Webseite bis zum 18. Mai gemeldet werden. Auf der Seite gibt es dann auch noch hilfreiche Infos und Tipps, zum Beispiel, wie man Mehrfachzählungen vermeiden kann.
0: Habt ihr also Lust bekommen, die Vögel in eurer Umgebung mal genauer unter die Lupe zu nehmen? Na dann, das macht nicht vor allem auch mit Kindern richtig Spaß, denn die Stunde der Gartenvögel schlägt dieses Jahr vom 8. bis zum 10. Mai. Alle Infos dazu, Zählhilfen, nützliche Helfer, um die Vögel zu identifizieren und noch viel mehr findet ihr, wie immer, im World Wide Web und zwar unter folgender Adresse: stundegartenvögel.de oder nabu.de.
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Money Money von Amazulu. Original natürlich von Billy Idol. Wir kommen gleich nochmal in Richtung Wetter, denn leichter Regen bei 9 Grad. Na, schauen wir doch gleich nochmal genauer drauf.

0: Kid Laroi und Back When You We Mine.
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0: Wir haben gerade leichten Regen in Wassenberg. Also wenn ihr noch raus müsst, dann vergesst doch den Schirm nicht oder am besten eine Regenjacke und festes Schuhwerk. Denn ich habe schon gesehen, manche haben noch leichte Schuhe an und der eine oder andere habe ich auch schon gesehen mit kurzer Hose. Ist natürlich gar nicht mal verkehrt, aber 9 Grad, Leute, das ist frisch. Heute Nacht um 8 Grad bei bedecktem Himmel, morgen im Wassenberger Ländle. Am Morgen, der Himmel ist bedeckt, die Sonne haben wir nicht und wir starten mit 8 Grad in den Tag. Mittags gibt es mehr Wolken als Sonne und die Temperaturen liegen so um 15 Grad. Am Abend überwiegt in Wassenberg dichte Bewölkung, aber es bleibt trocken und dann zwischen 12 und 15 Grad.
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Kim Appleby und Don't Worry. Ja, viele von euch fahren bestimmt Fahrrad und das vielleicht auch ganz gern mal auf Abwegen. Draußen unterwegs sein, die Sonne genießen und gleichzeitig etwas für die Fitness tun. Das ist natürlich was ganz Tolles. Wie wäre es eigentlich mal mit einer kleinen Tour ins Allgäu? Denn dort gibt es ganz tolle Wege zum Radfahren. Mehr dazu gleich nach Zoe Wies und Light Thing.

0: Soybeans und Lightning. Ja, meine Lieben, es ist schön draußen. Natürlich heute mal wieder nicht. Aber das macht ja eigentlich gar nichts. Draußen unterwegs sein, die Sonne genießen und gleichzeitig etwas für die Fitness tun, gehört für viele zum perfekten Urlaub. Gerade auf zwei Rädern lässt sich die Natur intensiv erleben. Im Allgäu gibt es dafür viele spannende Möglichkeiten auf Schotterwegen und ruhigen Routen. Mehr dazu von Annabelle Kopp.
1: Gravelbiken ist eine Mischung aus Rennradfahren und Mountainbiken. Die Bikes haben dickere Reifen und Profil und kommen auch auf holprigeren Wegen gut klar. Besonders das Allgäu hat da wunderschöne Routen zu bieten, sagt Erik Siemen von der Allgäu GmbH.
2: Das Allgäu hat eben genau diese Mischung aus Schotterwegen, aus ruhigen Nebenstraßen und super Forstwegen im Wald. Die Strecken führen dann immer auch wohin, Aussichtspunkte. Es gibt den Blick auf die Alpen und unterwegs gibt es viele Seen oder Einkehrmöglichkeiten auf den Alpen, die sich dann für Pausen eignen.
1: Das sogenannte Naturbiken ist ein großes Wegenetz mit über 20 Rundtouren mit verschiedenen Längen und Schwierigkeitsgraden. Ein besonderes Highlight sind die beiden Flussradwege an Iller und Lech.
2: Es sind naturnahe Radwege, ist nicht alles asphaltiert und es holpert auch mal ein bisschen, also perfektes Gravelgelände. Oder auch die Naturbiken-Hauptrouten, die sind natürlich perfekt zum Bikepacking.
1: Während der Touren durch die schöne Landschaft und der Einkehr in den Gasthäusern zwischendurch, kann Graveln im Allgäu vor allem eins sein, ein echter Teamsport.
2: Es gibt eine super Gravel-Szene im Allgäu, viele Wettbewerbe oder gemeinsame Ausfahrten, Communities, die gemeinsame Rides organisieren und da gibt es natürlich auch Informationen bei uns auf der Seite dazu.
0: Das Allgäu verbindet abwechslungsreiche Gravel-Strecken auf dem Naturbike-Routen und den naturnahen Flusswanderwegen mit einer aktiven Sonne. Was ihr dazu tun müsst, natürlich Infos sammeln und das geht natürlich auch unter allgäu.de. Bald ist es wieder soweit, die Ferien stehen bald an und dann heißt es raus und unterwegs sein.
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0: Ein Crybaby. Und wenn ich so auf die Uhr gucke, war es da schon mal wieder mit Yannick David im Nachmittag am Mittwoch. Wir hören uns wieder, wenn ihr mögt, morgen am Donnerstag von 14 bis 19 Uhr. Gehabt euch wohl, kommt gut in den späten Nachmittag, in den Abend und vor allem in die gute Nacht. Und viel Spaß weiterhin hier auf der 97.1 Novum FM, das Radio für Wassenberg. Ich verabschiede mich und sage Tschüss, euer Yannick David.
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1: Mit Julia Fritz. Der neue Krankenhausreport der AOK dürfte für Diskussionen sorgen. Demnach wäre 2024 bundesweit mehr als die Hälfte aller Krankenhausaufenthalte vermeidbar gewesen. Viele Behandlungen hätten laut Report ambulant durchgeführt werden können oder seien sogar unnötig gewesen. Das mögliche Einsparpotenzial wird auf fast 40% geschätzt. Trotz möglicher Engpässe beim Flugzeugtreibstoff blickt die Lufthansa optimistisch auf den Sommer. Konzernchef Spohr erklärte, die Versorgung mit Kerosin sei bis Mitte Juni gesichert. Danach gehe man davon aus, mögliche Lücken schließen zu können. Gleichzeitig reduziert die Airline ihr Flugangebot auf wenig rentable Strecken. Die Grünen kritisieren das neue Heizungsgesetz der Bundesregierung scharf. Fraktionschefin Katharina Dröge sprach in der Rheinischen Post von einem Angriff auf Klimaschutz und soziale Gerechtigkeit. Besonders umstritten ist, dass Öl- und Gasheizungen auch über das Jahr 2045 hinaus erlaubt bleiben sollen. Die Grünen sehen darin einen Rückschritt beim Klimaschutz. Menschen sollen künftig mehr Zeit bekommen, um gegen Diskriminierung bei Job- oder Wohnungssuche vorzugehen. Das Bundeskabinett hat eine Änderung des Allgemeinen Gleichbehandlungsgesetzes beschlossen. Die Frist für rechtliche Schritte soll von bisher 2 auf 4 Monate verlängert werden. Das Gesetz schützt unter anderem Frauen, ältere Menschen und Menschen mit Behinderungen. Viele junge Menschen sprechen inzwischen lieber mit einer KI als mit Verwandten. Das zeigt eine Umfrage der Krankenkasse Pronova BKK. Genutzt wird die KI für Alltagsfragen, Ratschläge oder einfache Gespräche. Experten warnen allerdings davor, künstliche Intelligenz könne echte menschliche Beziehungen nicht ersetzen. Soweit die Meldungen.
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1: Es bleibt heute wechselhaft und deutlich kühler in Deutschland. Viele Wolken bringen immer wieder Schauer und einzelne Gewitter. Zwischendurch sind kurze Auflockerungen möglich. Die Temperaturen erreichen nur noch etwa 12 bis 18 Grad, im Norden und in höheren Lagen auch darunter.
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0: mit Julia Fritz. Im Kreis Heinsberg startet Ende Mai wieder die Aktion Stadtradeln. Vom 29. Mai bis 18. Juni sollen möglichst viele Wege klimafreundlich mit dem Fahrrad zurückgelegt werden. Mitmachen können alle, die im Kreis leben, arbeiten oder zur Schule gehen. Der Startschuss fällt am Kreisgymnasium Heinsberg. Parallel läuft dort ein Nachhaltigkeitstag mit Aktionen rund um Umwelt und Mobilität. In der Heinsberger Innenstadt gibt es ein neues Unterstützungsangebot. Das Ladenlokal Engel im Alltag richtet sich an Menschen mit eingeschränkter Alltagskompetenz und deren Angehörige. Geboten wird Hilfe im Haushalt, Begleitung im Alltag und Unterstützung bei organisatorischen Aufgaben. Medizinische Pflege gehört bewusst nicht zum Angebot. In Wassenberg wird das frühere Ausflugslokal Tante Lucy neu belebt. Die Stadt hat einen Pachtvertrag mit neuen Betreibern abgeschlossen. Geplant ist ein Restaurant mit dem Namen Symbiose, das unterschiedliche kulinarische Einflüsse verbinden soll. Ziel ist es, den Standort wieder zu einem attraktiven Treffpunkt für Besucher und Einheimische zu machen. Soweit die Meldungen.
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0: Heute zeigt sich das Wetter weiterhin wechselhaft mit vielen Wolken. Immer wieder sind Schauer möglich, zwischendurch kann es auch kurze trockene Phasen geben. Die Temperaturen erreichen etwa 17 bis 20 Grad, dazu weht ein meist schwacher bis mäßiger Wind.
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1: Mit Julia Fritz. Der neue Krankenhausreport der AOK dürfte für Diskussionen sorgen. Demnach wäre 2024 bundesweit mehr als die Hälfte aller Krankenhausaufenthalte vermeidbar gewesen. Viele Behandlungen hätten laut Report ambulant durchgeführt werden können oder seien sogar unnötig gewesen. Das mögliche Einsparpotenzial wird auf fast 40% geschätzt. Trotz möglicher Engpässe beim Flugzeugtreibstoff blickt die Lufthansa optimistisch auf den Sommer. Konzernchef Spohr erklärte, die Versorgung mit Kerosin sei bis Mitte Juni gesichert. Danach gehe man davon aus, mögliche Lücken schließen zu können. Gleichzeitig reduziert die Airline ihr Flugangebot auf wenig rentable Strecken. Die Grünen kritisieren das neue Heizungsgesetz der Bundesregierung scharf. Fraktionschefin Katharina Dröge sprach in der Rheinischen Post von einem Angriff auf Klimaschutz und soziale Gerechtigkeit. Besonders umstritten ist, dass Öl- und Gasheizungen auch über das Jahr 2045 hinaus erlaubt bleiben sollen. Die Grünen sehen darin einen Rückschritt beim Klimaschutz. Menschen sollen künftig mehr Zeit bekommen, um gegen Diskriminierung bei Job- oder Wohnungssuche vorzugehen. Das Bundeskabinett hat eine Änderung des Allgemeinen Gleichbehandlungsgesetzes beschlossen. Die Frist für rechtliche Schritte soll von bisher 2 auf 4 Monate verlängert werden. Das Gesetz schützt unter anderem Frauen, ältere Menschen und Menschen mit Behinderungen. Viele junge Menschen sprechen inzwischen lieber mit einer KI als mit Verwandten. Das zeigt eine Umfrage der Krankenkasse Pronova BKK. Genutzt wird die KI für Alltagsfragen, Ratschläge oder einfache Gespräche. Experten warnen allerdings davor, künstliche Intelligenz könne echte menschliche Beziehungen nicht ersetzen. Soweit die Meldungen.
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1: In der Nacht zeigt sich das Wetter in Deutschland überwiegend stark bewölkt. Vor allem im Westen, in der Mitte und im Süden fällt zeitweise Regen. Örtlich sind auch einzelne Schauer dabei. Richtung Nordosten bleibt es meist trockener. Die Temperaturen gehen zurück auf etwa 10 bis 5 Grad, in höheren Lagen teils noch etwas kühler. Am Donnerstag bleibt es vielerorts wechselhaft. Es dominieren dichte Wolken, dazu ziehen immer wieder Schauer durch. Vor allem im Süden und in Teilen der Mitte kann es auch einzelne Gewitter geben. Im Nordwesten wird es im Tagesverlauf etwas freundlicher und häufiger trocken. Die Höchstwerte liegen meist zwischen 13 und 17 Grad, im Süden örtlich knapp darüber.
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1: Wir sind wieder da.
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0: Heute ist der 6. Mai und wir stellen uns unweigerlich die Frage, wo ist er denn hin? Der Frühling, Temperaturhöchstwerte heute 10 Grad mit einer Regenwahrscheinlichkeit von 90%. Aber wenn man den Wetterfröschen glauben mag, dann gibt es am Samstag schon wieder Temperaturen um die 20 Grad. Mit anderen Worten, feines Wochenendwetter. Das können wir am Wochenende gut gebrauchen. Steht doch einiges im Veranstaltungskalender. Dazu kommen wir später. Thema draußen. Ich müsste mal wieder mehr Sport machen. Das ist ein Satz, der inzwischen fast zum deutschen Grundwortschatz gehört. Direkt zwischen Mahlzeit und das hätte früher weniger gekostet. Aber hier bei uns in Wassenberg gibt es jetzt keine Ausreden mehr. Denn ab Mitte Mai, konkret ab dem 11. Mai, startet Sport im Park 2026. Der Kreissportbund Heinsberg bringt gemeinsam mit Vereinen und Partnern jede Menge kostenlose Sportangebote nach draußen. Das Ganze geht bis Anfang September. Mit dabei Bodyweight Workout, Nordic Walking, Mama Fit, Yoga für Schwangere und sogar Tanzen wie auf TikTok. Also Sport für alle, egal ob Fitnessprofi oder jemand, der schon beim Schuhezubinden aus der Puste kommt. Trainiert wird unter anderem rund um die Burg Wassenberg, im Wald oder aber im Park. Hauptsache draußen und gemeinsam. Wichtig sind Sportsachen, etwas zu trinken und die Bereitschaft, den inneren Schweinehund wenigstens kurz an die Leine zu legen. Den Flyer mit allen Daten gibt es im Übrigen online unter wassenberg.de. Am Sonntag ist im Übrigen Muttertag.
1: Hallo, Herr Viktor. Muttertag. Ich glaube, wenn man Mutter ist, hat man jeden Tag Muttertag. Ich habe jetzt speziell an dem Tag nichts geplant. Ich erwarte auch von meinen Kindern nichts. Ich freue mich nur einfach, dass ich eine von vielen bin, die das Glück hatten, Mutter zu werden. Es gibt ja leider Gottes auch Frauen, die dieses Glück nicht haben. Das finde ich schade. Und wenn man Kinder hat, ist, glaube ich, jeden Tag Muttertag, wenn man in die strahlenden Augen der eigenen Kinder gucken kann oder von ihnen hört, ich hab dich lieb. Dafür muss ich nicht extra einen ganz besonderen Tag haben, damit die Kinder sich dann verpflichtet fühlen, vorbeizukommen oder irgendwas zu schenken. Ich brauche das nicht. Ich habe jeden Tag Muttertag.
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0: Heute ist der 6. Mai, ein ganz besonderer Tag.
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0: Wir sprechen heute über etwas, was wirklich jeden betrifft, also wirklich jeden. Selbst die Leute, die behaupten, ich kann essen, was ich will. Heute der internationale Anti-Diät-Tag, der Tag gegen den Schlankheits- und Diätenwahnsinn. Ein Feiertag für alle, die schon mal im Januar Selleriesaft getrunken und im Februar heimlich nachts eine Familienpizza weggeatmet haben. Und damit herzlich willkommen im Club der Menschheit. Diäten sind doch die einzige Beziehung im Leben, bei der man schon nach 3 Tagen aggressiv auf Brot reagiert. Da wird plötzlich mit Apps Kalorien gezählt, als würde man die Startsequenz einer Rakete vorbereiten. Oh, der Joghurt, der hat 143 Kalorien, ja. Und der Stress darüber ungefähr 800. Und diese Trends erst, Suppendiät, Intervallfasten, Saftkur, Trennkost oder auch schön Detox. Ich detoxe mal. Man wartet eigentlich nur noch auf die nächste Modeerscheinung. Photosynthese für Anfänger. Einfach morgens ans Fenster stellen und hoffen, dass die Zimmerpflanze Tipps gibt. Dabei ist Essen doch eigentlich was Schönes. Gemeinschaft, Genuss, Trost, Belohnung. Pommes haben schon mehr Menschen emotional stabilisiert als manche Motivationscoaches auf Social Media. Und wisst ihr, was das Verrückte ist? Kaum hat man beschlossen, jetzt achte ich auf meine Ernährung, taucht plötzlich überall Essen auf. In Radio Werbung für Burger, im Fernsehen schmilzt Käse in Zeitlupe und irgendein Kollege bringt zufällig Kuchen mit. Das Universum testet uns täglich. Deshalb heute mal eine kleine Revolution. Vielleicht müssen wir nicht jeden Keks emotional analysieren. Vielleicht darf man auch Sport machen, ohne vorher ein Vorher-Nachher-Foto zu posten. Und vielleicht ist ein gutes Leben am Ende nicht die Zahl auf der Waage, sondern die Zahl der Abende, an denen man mit Freunden lachend um Mitternacht noch Nudeln gegessen hat. Weniger Selbstoptimierung, mehr Selbstironie, weniger Diätstress, mehr Lebensfreude. Wenn ihr euch heute was gönnt, dann bitte ohne schlechtes Gewissen. Das macht nämlich bekanntlich nur Falten, aber dafür gibt es garantiert auch schon wieder irgendeine Diät.
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0: Hier gibt es die Musik für alle, die beim Wort Bauchtanz zuerst an Gemütlichkeit denken.

0: Kanarsam.
1: Jetzt für euch die Veranstaltungshinweise für Wassenberg.
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1: Die beliebte Hutkonzertreihe, sie startet wieder und zwar mit drei besonderen Abenden vom 8. bis 10. Mai im Bürgerhaus Ophofen. Am Freitag eröffnet Pianist Wladislav Bakanow um 20 Uhr mit Filmmusik am Klavier große Kinomomente live. Am Samstag ebenfalls um 20 Uhr steht Sophie Chazet auf der Bühne mit gefühlvollem Akustik-Folkpop. Und am Sonntag um 18 Uhr sorgt das Duo Rüben und Gotzi mit einem stimmungsvollen Abschluss mit Country- und Popklängen. Die Konzerte finden jeweils am Abend im Bürgerhaus Ophofen in der Schützenstraße statt. Der Eintritt kostenlos. Ihr müsst euch nur vorab ein Ticket sichern unter wassenberg-erleben.de. Am Freitag ist es mal wieder soweit. Abendmarkt in Wassenberg. Ein kulinarischer Spaziergang im historischen Ambiente auf dem Rostowplatz und der Graf-Gerhard-Straße. Los geht es um 17 Uhr. Und wenn ihr Lust auf eine kleine Zeitreise habt, dann habe ich an dieser Stelle genau das Richtige für euch. Am kommenden Wochenende verwandelt sich die Burg Wassenberg in eine mittelalterliche Turnierstätte. Beim Burgspektakel am Küstersgässchen erwarten euch 3 Tage Ritterkämpfe, traditionelles Handwerk und jede Menge Feststimmung. Los geht es am Freitag von 16 bis 22 Uhr. Am Samstag könnt ihr von 11 bis 22 Uhr vorbeischauen. Und am Sonntag ist das Spektakel von 11 bis 18 Uhr geöffnet. Uns erreicht man wie üblich per Mail redaktion@novumfm.de.
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1: Gleich bei uns ein Buchtipp, die Nordsee-Detektive, Band 14, ehrliche Gangster, wenn Verbrecher plötzlich die Seiten wechseln.

0: neue Fall an der Nordsee sorgt für ordentlich Spannung. Im neuen Kinderkrimi Die Nordsee-Detektive, Band 14, Ehrliche Gangster, wird es besonders kurios. Denn ausgerechnet zwei Ganoven wollen plötzlich ein ehrliches Leben führen. Gerrit Zienicke hat reingelesen.
1: Die Nordsee-Detektive, das sind Emma und Lukas. Ihr Großonkel, ein Meisterdetektiv, hat ihnen ein handgeschriebenes Buch für gute Detektive hinterlassen und seitdem ermitteln die beiden Kinder auf eigene Faust in Ostfriesland gegen zwei Ganoven, erzählt einer der beiden Autoren, Klaus-Peter Wolf.
2: Lang und Finger sind zwei Gangster, die in unseren Büchern eine wichtige Rolle gespielt haben. Und im neuen Roman wollen Lang und Finger ehrlich werden. Sie haben eine merkwürdige Vorstellung von dem, was ehrlich bedeutet.
1: Die maritime Stimmung der Nordsee motiviert das Autoren-Ehepaar zu den Geschichten. Sie freuen sich, dass die Urlauber die Abenteuer lesen und beim Stadtbummel die Schauplätze der Geschichten entdecken. Gerade Kinder sind verrückt nach der Buchreihe.
2: Und das hängt nur damit zusammen, wie Spannung geführt wird. Die Auflösung der Spannung ist natürlich bei uns immer durch ein Lachen. Weil am Ende soll ja kein Massaker da sein, sondern am Ende sollen die Kinder Spaß haben, sich aufs nächste Buch freuen und gut schlafen können.
1: Neben der Spannung sind es aber auch die Lebensfragen, die zwischen den Zeilen stehen, sagt Autorin Bettina Göschel.
3: Der Band heißt ja Ehrliche Gangster. Also es stehen Gangster im Vordergrund, Ganoven, und die wollen ehrlich werden. Ob ihnen das gelingt, ist so die Frage. Ich glaube, das macht das Buch schon auch besonders im Gegensatz zu den anderen.
2: Es wird auch immer die Frage gestellt, was ist richtig, was ist falsch? Und das ist gar nicht so leicht zu entscheiden.
3: Nee, überhaupt nicht.
0: Ein spannender Fall mit viel Humor, ungewöhnlichen Figuren und einer ordentlichen Portion Nordsee-Atmosphäre. Die Nordsee-Detektive, Band 14, Ehrliche Gangster, ist im Edelverlag erschienen und ab sofort überall erhältlich, wo es Bücher gibt. Passend zum Thema, das heutige Horoskop, das kommt gleich.

0: wird es spannend und zwar astrologisch. Wir werfen einen Blick ins Krimi-Horoskop und beantworten die große Frage, welche Sternzeichen löst den Fall messerscharf? Und wer würde im Tatort schon nach 5 Minuten freiwillig in den dunklen Keller gehen? Von Widder bis Jungfrau ist alles dabei. Hobbydetektive, dramatische Verdächtige und Menschen, die garantiert, ich hab da so ein Gefühl sagen, kurz bevor die Titelmusik einsetzt. Hier kommt euer Krimi-Horoskop, Spannung inklusive.
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2: Erhöhter Gruselfaktor. Ein wahnsinniger Mord mit Elektriktrick als Geniestreich. Das grausame Puzzlespiel mit zerstückelter Leiche. Der endgültig letzte Gipfel gieriger Wollust in Himbeersoße. Ein Serienkiller mit schwieriger Kindheit. Ein Raubmord mit verdampftem Opfer. Oder der große finale Bühnenauftritt. Wie hättest du dein Lieblingsverbrechen denn gerne? Es ist für jeden etwas dabei.
1: Widder.
2: Schlachthaus. Spuren eines brutalen Kampfes. Angetrocknete Blutpfützen am Boden, eingeschlagene Fenster und zersplitterte Möbel. Was da getötet wurde, ist nur noch an den Resten von Kleidung als Mensch erkennbar. Und es wird dauern, bis alle Teile identifiziert sind.
1: Stier.
2: Lustmord. Ein Unfallopfer seine Genusssucht oder zu Tode verwöhnt von der berechnenden Geliebten? Die massige Leiche ist mit Plüschhandschellen ans Himmelbett gefesselt, mit Himbeereis besudelt und konnte wohl den Hals nicht vollkriegen. Steckt da nicht noch irgendetwas im Schlund?
1: Zwillinge.
2: Doppelgemordet. Zu gleicher Zeit an 2 verschiedenen Bahnhöfen im Ruhrgebiet stürzen 2 Männer auf die Gleise und werden vom durchfahrenden Zug zermalmt. Einer hatte das Handy am Ohr und sein Gesprächspartner hörte noch ein »Hey, was?« und dann das furchtbare Schreddergeräusch.
1: Krebs.
2: Das Kind im Mörder. Der Hass auf die Mutter ist tief in der Seele verwurzelt. Das Bedürfnis nach Geborgenheit wurde nie gestillt. Und innerhalb weniger Monate wurden 4 weibliche Wasserleichen aus dem Baggersee geborgen, alle bei Vollmond ertränkt.
1: Löwe.
2: Russisch Roulette. Spaß, Spiel, Risiko, königliches Vergnügen und ein grandioser Abgang unter dem Applaus der Zuschauer. Der großkalibrige Schuss zerriss das Herz und erst als das Blut über den Rand des Podiums tropfte, traf sie die Erkenntnis. Das war kein Theater, es war schaurige Realität.
1: Jungfrau.
2: In tödlicher Perfektion. Das perfekte Verbrechen, jedes Detail stimmt, umsichtig geplant und vernünftig ausgeführt, nicht der geringste Verdacht entsteht. Der Gatte lag morgens entseelt im Bett, er hatte sich abends unter Zeugen etwas unwohl gefühlt und die Totenschau ergibt einen natürlichen Schlaganfall. Manches ist nach einigen Stunden auch einfach nicht mehr nachweisbar.
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0: Gleich bei uns die nächsten 6 Sternzeichen.

0: Zeit für Teil 2 unseres Krimi-Horoskops. Wer hat das perfekte Pokerface? Wer verrät sich schon beim ersten Verhör? Und wer würde im Thriller garantiert sagen, ich schau mal eben allein im Keller nach? Wir präsentieren Drama, falsche Fährten und astrologische Gänsehaut.
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2: Schöner sterben. Ästhetik am Tatort, so macht die Arbeit Freude, Herr Kommissar. Oberflächlich betrachtet, ein idyllisches Plätscherbächlein und daneben die mit Pastell gebartigtem Kissen scheinbar friedlich erstickte im Abendrot. Malerisch drapiert und deshalb umso entsetzlicher, was dann ans Licht kommt.
1: Skorpion.
2: Letzte Leidenschaft. Ein Mordssuizid voller Heimtücke. Ein tödliches Virus hat das Paar schnell und heftig eliminiert. Einer der beiden hat das Getränk verseucht und den eifersüchtig bewachten Partner mit sich ins Verderben gezwungen. Umklammert im fürchterlichen Todeskampf wurden sie in der Geisterbahn entdeckt. Neben sich die Energy-Drink-Dose mit kaum sichtbarer Einstichstelle.
1: Schütze.
2: Hochmut kommt vor dem Todesfall. Nach seiner feurigen Rede schwang sich der Baron auf sein hohes Ross und sprengte davon. Wütende Menschen blieben zurück und drohten mit den Fäusten. Seine joviale Arroganz war unerträglich. Am Morgen fand man ihn enthauptet an der Allee. Zwischen den Bäumen war noch ein fester, dünner Draht gespannt.
1: Steinbock.
2: Schock gefrostet. Der Gletscher zerläuft, das Eis wird sulzig und das Grauen kommt mit dem Schmelzwasser. Wochenlang liegt der zerschundene Körper unentdeckt in steiler Einsamkeit. Außen aufgeweicht, verwesend, im Kern noch tief gekühlt. Bis sich die letzte Eisschicht unter ihm löst und ihn talwärts rutschen lässt.
1: Wassermann.
2: Grausige Technik. Der geniale Erfinder treibt sein Opfer mit verrückten Angriffen in den Wahnsinn. Mal leuchtet da plötzlich auf dem Spiegel eine Morddrohung in Laserschrift auf. Dann ist blitzartig der PC-Monitor mit Blutspritzern übersät. Ein Wassermann experimentiert sein Opfer psychisch zu Tode.
1: Fische.
2: Aufgelöst. Die ältere Dame lebte still für sich am Flussufer. Gerüchten zufolge war sie sehr reich. Richtig gekannt hat sie aber keiner. Seit vielen Wochen gilt sie als vermisst. Ihr Auto fehlt, die Konten sind leer. Sie ist unbemerkt weggezogen. Und unter staubigen Plastikplanen lagern im Bootshaus die großen Säurefässer.
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0: Schon wieder eine Stunde vorbei. Das klingt ein bisschen uncharmant. Charmant geht es mit mir morgen weiter. Morgen ab 9, unser Date. Ich freue mich drauf. Habt eine feine Zeit. Bis dahin. Tschüss.
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1: Mit Julia Fritz. Das Kreuzfahrtschiff mit dem Hantavirus an Bord darf offenbar vorerst doch nicht auf den Kanarischen Inseln anlegen. Nach Medienberichten will die kanarische Regionalregierung zunächst Gespräche mit Spaniens Premierminister Sanchez abwarten. Ursprünglich war geplant, die Passagiere auf den Inseln medizinisch zu untersuchen und anschließend in ihre Heimatländer zurückzubringen. Unter den bislang 3 Todesopfern befindet sich auch eine Frau aus Deutschland. Der Zoll kontrolliert heute bundesweit Paketdienstleister. Dabei geht es unter anderem um Arbeitszeiten, Bezahlung und mögliche Verstöße gegen arbeitsrechtliche Vorschriften. Ziel der Aktion ist es laut Behörden, Fahrerinnen und Fahrer direkt vor Ort anzutreffen und die Arbeitsbedingungen in der Branche zu überprüfen. Paketdienste stehen immer wieder wegen hoher Belastungen und schlechter Arbeitsbedingungen in der Kritik. Viele junge Menschen sprechen inzwischen lieber mit künstlicher Intelligenz als mit Verwandten. Das zeigt eine Umfrage der Krankenkasse Pronova BKK. Rund 40% der Befragten nutzen KI für Alltagsfragen, Ratschläge oder auch einfach für Gespräche. Experten warnen allerdings davor, dass künstliche Intelligenz echte soziale Beziehungen nicht ersetzen könne. Jugendliche sprechen sich laut einer UNICEF-Umfrage mehrheitlich gegen ein Verbot von Social-Media-Plattformen aus. Stattdessen wünschen sich viele besseren Schutz auf den Plattformen. Die meisten glauben außerdem, dass Altersgrenzen ohnehin leicht umgangen werden können. Gefordert werden deshalb vor allem sicherere digitale Räume und bessere Kontrollen problematischer Inhalte. Soweit die Meldungen.
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1: In der Nacht zeigt sich das Wetter in Deutschland überwiegend stark bewölkt. Vor allem im Westen, in der Mitte und im Süden fällt zeitweise Regen. Örtlich sind auch einzelne Schauer dabei. Richtung Nordosten bleibt es meist trockener. Die Temperaturen gehen zurück auf etwa 10 bis 5 Grad, in höheren Lagen teils noch etwas kühler. Am Donnerstag bleibt es vielerorts wechselhaft. Es dominieren dichte Wolken, dazu ziehen immer wieder Schauer durch. Vor allem im Süden und in Teilen der Mitte kann es auch einzelne Gewitter geben. Im Nordwesten wird es im Tagesverlauf etwas freundlicher und häufiger trocken. Die Höchstwerte liegen meist zwischen 13 und 17 Grad, im Süden örtlich knapp darüber.
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2: Herzlich willkommen. Heute sprechen wir über die richtige Fahrradbeleuchtung und wir verraten, wie moderne Technik dabei hilft, dass wir diesen Sommer nicht zu viel schwitzen. Aber natürlich haben wir auch heute wieder unsere Technik-News mit dabei und unsere Rubrik Futter für die Hardware. Diesmal stellen wir den Film Greenland 2 vor.

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1: Endlich ist Frühling. Mit den warmen Sonnenstrahlen kommen nicht nur die Natur wieder in Schwung, sondern auch wir. Viele lockt es nur nach draußen und auch die Drahtesel werden rausgeholt. Denn ab jetzt geht's auch wieder vermehrt mit dem Fahrrad zur Arbeit, in die Schule oder zur Uni. Doch bevor es aufs Rad geht, unbedingt checken, ob das Rad auch fit für die neue Fahrradsaison ist. Neben Reifen und Bremsen gehört da natürlich auch das Licht dazu. Worauf es da konkret ankommt, weiß meine Kollegin Jessica Martin.
2: Gut sehen und gesehen werden. Genau dafür sind Fahrradleuchten extrem wichtig und auch gesetzlich vorgeschrieben, erklärt der Beleuchtungsexperte Samar Nasrallah Goldberg von Osram.
3: Laut Straßenverkehrsordnung StVO § 17 ist die Beleuchtung bei Dämmerung, bei Dunkelheit oder wenn die Sichtverhältnisse es sonst erfordern, notwendig. Also zum Beispiel auch bei Regen oder Nebel. Wichtig dabei, die Lichter dürfen natürlich weder verdeckt noch so verschmutzt sein, dass die Leuchtkraft zu schwach ist. Übrigens ist hier dann auch ein Bußgeld fällig, wenn man schlecht oder gar nicht beleuchtet erwischt wird.
2: Auch die Mindestbeleuchtung ist vom Gesetzgeber ganz klar geregelt.
3: Ein weißer Frontscheinwerfer und ein Frontreflektor, rotes Rücklicht und ein Z-Rückstrahler sowie gelbe Reflektoren vorne und hinten an beiden Pedalen. Die Reflektoren sind oft in das Vorder- und Rücklicht jeweils integriert. Und der Scheinwerfer muss so eingestellt sein, dass er niemanden blendet.
2: Ob die Lampen mit Batterie oder Dynamo betrieben werden, spielt hingegen keine Rolle.
3: Allerdings müssen sie gemäß StVZO zugelassen sein. Das erkennt man an der K-Nummer und der Wellenkennlinie. Wichtig ist auch beim Kauf darauf zu achten, dass der Scheinwerfer mindestens 20 Lux oder mehr hat.
2: Übrigens gibt es mittlerweile sogar schon Fahrradlichter, die mitdenken.
3: Zum Beispiel die innovativen Let's Bike Compact Sets von Osram. Die enthalten ein intuitiv bedienbares Frontlicht mit jeweils 50 oder 100 Lux und ein Rücklicht. Die Leuchten bieten drei Helligkeitsstufen, die entweder manuell eingestellt werden können oder sich über einen Helligkeitssensor automatisch an die Lichtverhältnisse anpassen. Das integrierte Bremslicht in der Rückleuchte macht außerdem Verkehrsteilnehmenden automatisch auf den Bremsvorgang aufmerksam. Das macht das Radeln noch sicherer.
1: Wer also viel mit dem Fahrrad unterwegs ist und dann auch mal in der Dämmerung oder im Dunkeln nach Hause radelt, der sollte unbedingt gutes Licht ans Rad machen. Wem das jetzt alles zu schnell ging, alle Infos gibt's natürlich auch nochmal im Netz unter osram.de.

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1: Die Bundesregierung will den Zugang zu Lademöglichkeiten für Elektroautos an Mehrfamilienhäusern verbessern. Dazu hat sie ein Förderprogramm in Höhe von 500 Millionen Euro gestartet. Anträge können ab sofort gestellt werden. Voraussetzung ist unter anderem, dass mindestens 6 Stellplätze umgebaut werden. Bei schlechtem Mobilfunknetz können Verbraucher künftig einfacher gegen ihre Anbieter vorgehen. Die Bundesnetzagentur hat ein neues Verfahren zur Messung der Netzqualität veröffentlicht. Über eine App sollen Nutzer nachweisen können, wenn die vertraglich zugesagte Geschwindigkeit dauerhaft deutlich unterschritten wird. Bei erheblichen Abweichungen sind Preisnachlässe oder eine Kündigung möglich. Und alte Handys landen oft ungenutzt in der Schublade. Laut einer Bitkom-Umfrage haben 86% der Menschen in Deutschland mindestens ein ausrangiertes Gerät zu Hause. Insgesamt sollen es rund 170 Millionen sein. Dabei stecken in den Smartphones wertvolle Rohstoffe wie Gold, Silber und seltene Erden. Bitkom empfiehlt deshalb, alte Geräte lieber weiterzugeben, zu verkaufen oder zu spenden, statt sie liegen zu lassen.

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1: Actionstar Gerard Butler steht wie kaum ein anderer Schauspieler für ganz großes Kino. Und wir lieben ihn vor allem als Helden, der sich durch nichts und niemanden aufhalten lässt. Wie zuletzt in Greenland 2. In der lang erwarteten Fortsetzung des gleichnamigen Endzeit-Thrillers kämpft sich die Familie Garrity nun durch ein völlig zerstörtes Europa auf der Suche nach einem sicheren und lebenswerten Zuhause. Allen voran Vater John, gespielt vom unvergleichlichen Gerard Butler. Mein Kollege Mario Hartwig stellt ihn uns vor.
2: 5 Jahre ist es inzwischen her, dass ein riesiger Komet auf der Erde eingeschlagen ist und den Planeten praktisch unbewohnbar gemacht hat. Nur wenige Menschen konnten sich dank eines Schutzprogramms in einen gigantischen Bunker in Grönland retten.
3: Alle sagen, dies sei die neue Normalität. Aber jetzt sind es bald 5 Jahre. Es ist also weder neu noch normal.
2: Auch John konnte sich mit Frau Allison und Teenie-Sohn Nathan dort in Sicherheit bringen. Doch nach einem schweren Erdbeben sind auch hier die Tage gezählt.
4: Wir müssen hier weg!
2: Letzte Hoffnung für die Crew um Dr. Amina, der riesige Krater, in dem Komet Clark eingeschlagen ist. Hier könnte es sicher und sauber sein.
5: Selbst wenn das alles stimmt, das liegt in Südfrankreich. Wie genau sollen wir denn da hinkommen?
2: Denn draußen ist es immer noch sehr gefährlich. Ständig drohen neue Naturkatastrophen. Außerdem gibt es kaum Verkehrsmittel. Aber John will es versuchen.
3: Wir haben nicht alles riskiert, um hier zu sterben. Ich will einen Neuanfang für unsere Familie.
6: Okay, der Krater bietet uns die beste Chance.
2: Mit einem Rettungsboot schaffen sie es bis nach Liverpool, wo sie auf den hoffnungslosen Obi treffen.
7: Die Welt ist jetzt ein gefährlicher Ort. Die Menschen sind so verzweifelt, dass sie dich für ein Happen Essen umbringen. Ein Strahlungssturm wie dieser gerade, der kommt aus dem Nichts, tötet dich in Sekunden. Und wenn er dich nicht sofort umbringt, stirbst du trotzdem einen langsamen Tod.
2: Trotzdem ist für Familie Garrity das Ziel klar.
3: Wir müssen es bis zum Krater schaffen.
2: Und so kämpfen sich die drei weiter durch das zerstörte Europa.
8: Lass mich los! Ich komm gut!
9: Bitte helf mir! Lass mich nicht fallen!
8: Halt dich fest!
2: Doch auch lebensgefährliche Stürme, bedrohliche Meteoritengeschosse und unüberwindbare Hindernisse halten John nicht davon ab, seine kleine Familie in Sicherheit zu bringen.
3: Ich werde für euch da sein, bis zum letzten Atemzug.
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1: Und mit Katrin Lux. Die Schauspielerin hat in der ersten Folge der 9 Episoden einer absoluten Kultserie mitgespielt.
2: Kommissar Rex kommt wieder zurück. Also der Kommissar nicht ganz, aber der Hund auf jeden Fall. Und das war tatsächlich eine Kultserie, ja.
1: Als die Anfrage für diese Rolle kam, musste sie nicht lange überlegen.
2: Ich habe mir das Drehbuch schicken lassen. Und dann war meine Reaktion sehr, wie soll ich das sagen? Also ich dachte mir, wow, wie mutig sie jetzt werden, auch in den Fernsehanstalten. Das hat mich echt gefreut, weil ich eine Frau spielen durfte, also eine Schauspielerin, ich habe auch eine Schauspielerin gespielt, die einfach ganz ehrlich diese Wahrheit gezeigt hat, was passiert, wenn wir Frauen in diesem Business älter werden. Und ich dachte mir, wow, was für ein Geschenk, dass ich diese Wahrheit aussprechen darf. Und ja, und das fand ich toll, dass das in so einer Abendserie 20:15 auch thematisiert wird.
1: Moderne Technik wie Smartphone und Co. ist für Katrin Lux eher Segen als Fluch.
2: Aber ich merke, was es für eine Aufmerksamkeit braucht, dass ich es verwende und nicht das Gefühl habe, mein Smartphone ist schon, wird schon übergriffig. Also typisches Beispiel, ich will auf die Uhr schauen und plötzlich bin ich nicht auf Insta und weiß aber dann trotzdem nicht, wie spät es ist. Also es ist Segen, aber dann, wenn ich merke, dass ich wirklich sehr bewusst im Umgang damit bin.
1: Kommissar Rex läuft übrigens immer montags um 20.15 Uhr in Sat.1. Und wer die Folgen verpasst hat, man kann sie auch im Stream sehen, nämlich auf Join. Ja, und das war es dann auch schon wieder mit der Technik-Show für diese Woche. Ich bin Oliver Heinze und wünsche eine schöne Woche. Bis nächste Woche.

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1: Und damit hallo und herzlich willkommen zur 670. Ausgabe von Old School Radio mit Musik direkt vom Plattenteller und das Ganze live und exklusiv für heute am 6. Mai des Jahres 2026 und da sage ich natürlich guten Abend. Ja, dies hier ist die erste Ausgabe im Mai des Jahres 2026. Heute an diesem etwas verregneten Tag, zumindest in dieser Gegend des Waldes. Und heute ist die 670. Ausgabe geplant. Ich hoffe, dass das stimmt. Letzte Woche, glaube ich, habe ich die ganze Sendung über die falsche Nummer benannt. Aber das liegt daran, dass ich mit dem Rechnen ein bisschen Schwierigkeiten habe. Auf jeden Fall 670, die Nummer, die ich heute mal einfach veranschlage für diese Sendung hier. Und in den nächsten 3 Stunden wird es die 670. Ausgabe geben. Und dort zum Beispiel auch unser Spielchen, nämlich Intro mit Schleife. Da gibt es wieder einen Musikwunsch zu gewinnen. Wir haben außerdem einen Maxi-Mixer Mittwoch dabei. Und natürlich die fiktiven 50 Titel, die in genau dieser Kalenderwoche ihre Peak-Position in den deutschen Single-Charts erreicht haben im Laufe der letzten 64 Jahre. Tja, und der erste Titel heute war der neueste, den wir hören. Eine Single aus dem Jahr 1992 haben wir gerade eben gespielt. Das Ganze von einer Gruppe aus Hull in England, die 1988 gegründet wurde von 2 ehemaligen Mitgliedern von den House Martins, nämlich Paul Heaton und Dave Hemingway. 10-mal waren die erfolgreich in den deutschen Single Charts zwischen 89 und 98. Der erste Hit war der größte, der erreichte die 21 und das war der Song for Whoever. Aber wir hörten gerade ihren 6. Hit und den kleinsten aus den deutschen Single-Charts. Wie gesagt, vor 34 Jahren auf Nummer 81. Für 2 Wochen, das waren The Beautiful South. Und das war der Hit, der heißt We Are Each Other. So, und jetzt ein Duo, bestehend aus Jimmy Somerville aus Glasgow in Schottland und Richard Coles aus Northampton in England. Die waren 7-mal erfolgreich bei uns zwischen 86 und 88. Und sie hatten 2 Top-10-Erfolge. Im Jahre 86 Don't Leave Me This Way und im Jahre 88 Never Can Say Goodbye. Dies war ihr 3. Hit, der 1985 zuerst veröffentlicht wurde in England und war dort ihr 1. Hit. Erreichte die Nummer 30 und dann gab es einen Remix im Jahre 1987 und das erreichte in England die 21. Bei uns war die Nummer 59 die beste Position. Das war am 11. Mai des Jahres 1987. Hier sind die Communards und hier ist die neue Version von You Are My World und das Ganze trägt den Titel You Are My World 87.

Ja, ein Titel, der kam aus ihrem Album, das heißt Simple Dreams und wurde geschrieben von Buddy Holly und Norman Petty, 1958 im Original aufgenommen von den Crickets. Aber das war die Fassung von Linda Ronstadt und die befand sich auf der 47 vor genau 48 Jahren, nämlich im 8. Mai des Jahres 78. Das war der Hit, der heißt It's So Easy. Ja, und ganz easy wird's auch gleich bei unserem Spielchen, nämlich Intro mit Schleife. Ich hoffe zumindest, dass dem so ist. Ich spiele nämlich gleich einen Titel, der platziert war oder vielmehr platziert ist in unserer Liste hier. Und zwar in diesem Fall auf der Nummer 9, ein Nummer 9-Hit aus dem Jahr 1975. Und ich spiele gleich sozusagen das Intro davon. Das habe ich zu einer kleinen Schleife geschnitten. Und die Aufgabe ist es, aufgrund dieses Intros herauszufinden, um welchen Titel es sich denn wohl handelt und von wem der stammt. Und wer das weiß, der ist eingeladen, uns zu schreiben, eine E-Mail mit der Lösung. Und das soll auch belohnt werden, nämlich mit einem Musikwunsch, den ich dann hoffentlich in diesem Programm hier werde erfüllen können im Laufe des Abends bis um 23 Uhr. Und wenn ich so richtig weiß, was er sich wünschen soll, wer sich ein bisschen inspirieren lassen möchte von den 7 Zoll Vinyl-Singles, die hier so rumstehen, dem sei unsere Internetadresse, unsere Internetseite ans Herz gelegt, zu erreichen unter der Adresse www.happydaysradio.de. Happy Days Radio in einem Wort. Dort gibt es auf der Startseite einen Link zur Oldschool Radio. Und da wiederum die Liste aller 7 Zoll Vinyl-Singles, die hier so rumstehen. Das heißt, wer sich da was auswählt, der kann sicher sein, dass ich die Platte dann auch spielen kann, wenn ich sie denn finde. Ja, und hier ist dann die Aufgabe für heute. Wir suchen nämlich den Titel und den Interpreten von diesem Werk hier. Tja, wer weiß, von wem dieser Titel hier stammt und wie er heißt. Der ist eingeladen, uns zu schreiben, und zwar unter der bekannten E-Mail-Adresse, und die lautet happydays@happydaysradio.de. Happy Days und Happy Days Radio in einem Wort. Wir wüssten gerne, von wem stammt dieser Titel hier. Wie heißt er? Und außerdem hätten wir auch gerne den Musikwunsch erfahren, um mehr als Gewinn in diesem Programm hier noch erfüllen zu können. Hoffentlich bis 23 Uhr, dann ist rund 2 Stunden und 45 Minuten. Tja, erstmal machen wir in der 670. Ausgabe von Oldschool Radio heute weiter mit der Nummer 46 in unserer Liste der fiktiven 50. Eine Country-Sängerin und Songwriter-Dame aus Pittman Center in Tennessee. Aktiv seit 1956 und sie hatte 3 Verkaufssätze in den deutschen Single-Charts zwischen 81 und 99. Islands in the Stream zusammen mit Kenny Rogers war ihr größter Hit im Jahre 83. Dies hier war ihr erster Hit und das Ganze ein Titel, den sie selbst geschrieben hat, und zwar für die Filmkomödie Warum eigentlich bringen wir unseren Chef nicht um? Oder auch 9 to 5, so hieß das Ganze im Original. Jane Fonda ist dabei zu sehen in dem Film und sie selbst auch höchstpersönlich. Es war der zweiterfolgreichste Film des Jahres 1980 in den USA. In den Charts in Deutschland im Jahre 81 im Mai auf der Nummer 46. Hier ist die große Dolly Parton. Und hier ist ihr Hit, der da heißt 9 to 5.

Das war ein Rock'n'Roll-Sänger aus Berlin, der leider im Jahre 2021 verstorben ist. Der hatte 41 Hits insgesamt in den deutschen Single-Charts zwischen 1958 und 91. Seine einzige Nummer 1, das war 1960, der Titel Moonlight. Dies hier war sein 22. Hit insgesamt. Und mache ich was falsch? Nein, mache ich nicht. Das Ganze, wie gesagt, sein 22. Hit. Die deutsche Version von The Wanderer, ein Titel, den Ernie Moresca geschrieben hat und der 1962 natürlich ein großer Hit war in den Single-Charts in Amerika in der Version von Dee & DeMucci. Das war einer der ältesten Titel, die wir heute hören auf der 44 für einen Monat im Mai des Jahres 1962. Das war natürlich Harald Schubring oder auch Ted Herold. Der Titel Ich bin ein Wanderer. Wir haben es hier gespielt aus einem alten Compilation-Album von der Polydor. Wie heißt das hier? Die große aktuelle Polydor Star-Revue Folge 4. Ja, so aktuell ist sie nicht mehr, aber auf jeden Fall, das war, wie gesagt, das war ein Titel von Ted Herold. So, wir haben bereits Lösungen bekommen für unser Spielchen heute. Ganz herzlichen Dank in Richtung Dr. Moonshine, Joe, Ted, den Zweien aus Dithmarschen, Fabian, Cordula und Matthias gilt mein Dank heute an diesem Mittwochabend. Schönen Dank fürs Mitmachen und hier nochmal die Erinnerung. Wir suchen ja heute den Titel und den Interpreten von dieser Nummer hier.

Tja, und wer sich ein bisschen erinnert oder daran denkt, was nächste Woche los ist, international gesehen, der könnte ein bisschen einen Hinweis darauf bekommen, wo er denn diesen Titel hier unterzubringen hat. Vielleicht für den Fall, dass jemand versteht, wovon ich rede. Wer weiß, von wem dieser Titel hier stammt. Aus dem Jahre 1975, der sich auf der Nummer 9 befand in den deutschen Singlecharts. Damals im Mai des Jahres 75. Der ist eingeladen, uns zu schreiben unter der bekannten E-Mail-Adresse. Und die lautet happydays@happydaysradio.de. Happy Days und Happy Days Radio in einem Wort. Wir wissen gerne, von wem stammt dieser Titel hier. Wie heißt er? Und außerdem hätten wir auch gerne den Musikwunsch erfahren, um den dann als Belohnung fürs Mitmachen hier in diesem Programm noch erfüllen zu können. Nee, wie das war, weiß ich nicht, auf jeden Fall. Hoffe ich da auf die eine oder andere E-Mail. So, auf der Nummer 41 in unserer fiktiven 50er-Liste haben wir ein Quartett aus London in England, das zwischen 1981 und 86 aktiv war. Mit Pausen und Umbesetzung sind sie bis heute noch immer sozusagen dabei. Und sie hatten 12 Hits in den deutschen Singlecharts zwischen 82 und 99. Der erste und größte, das war ihre einzige Nummer 1, nämlich Do You Really Want To Hurt Me? Die berechtigte Frage. Dies hier war ihr sechster Hit, die vierte Single aus ihrem zweiten Album Colors by Numbers. Single erreichte die 4 in den Charts in England. Bei uns war die 41 die beste Position und dort war der Hit am 7. Mai des Jahres 84. Wir sind Culture Club und der Hit ist A Miracle.

Der Name dieser Dame hier ist Tiffany Darwish aus Norwalk in Kalifornien. Stammt sie und sie hatte zwei Hits in den deutschen Singlecharts. Beides waren Coverversionen. Der erste Hit, das war I Think You're Alone Now. I Think We're Alone Now. Der Titel erreichte die 14 in den deutschen Singlecharts. Natürlich der alte Hit von Tommy James und den Shondells aus dem Jahr 1967. Und dies war der zweite Hit. Der erreichte bei uns die 40 und wurde 1963 im Original aufgenommen von den Beatles. Und zwar für ihr Debütalbum, das heißt Please Please Me. Das war die große Tiffany mit der gegenderten Version I Saw Him Standing There. Der Titel damals im Jahre 1988 auf der Nummer 40 für eine Woche in den deutschen Singlecharts. So, Dr. Moonshine, Joe Tett, die zwei aus Dithmarschen, Fabian Cordula und Matthias haben mitgemacht bei unserem Spielchen. Ich bin auch schon auf der Suche nach den Musikwünschen und kommen aber erstmal zu der Nummer 38 in der Liste der fiktiven 50 heute. Und dort haben wir einen Herrn aus Glasgow in Schottland, den Bruder, werden wir nämlich hören, von Mark Knopfler, Gründungsmitglied von der Gruppe Dire Straits. Viermal war er in den Funkhits in Deutschland vertreten und einmal in der Verkaufshitparade, nämlich genau mit diesem Werk hier. Das erreichte die 38. Und die A-Seite der Single, die da heißt Double Dealing. Und Double Dealing wiederum war der Titel aus einem WDR-Schimanski-Tatort Doppelspiel. Das ist aber nur auf der Rückseite der Single die A-Seite. Die Hitseite vor 41 Jahren auf der 38 ist Mark Knopfler. Nein, hier ist David Knopfler natürlich. Und hier ist der Titel, der heißt Heart to Heart.

Ja, auch wenn der Martin wahrscheinlich heute gar nicht dabei ist, haben wir trotzdem diesen Titel hier gespielt von seinem Lieblingsstar sozusagen, von Neil Diamond, nämlich ein Singer-Songwriter aus Brooklyn in New York, der seit 1962 aktiv ist und im Januar seinen 85. Geburtstag feiern konnte. Insgesamt hatte er 39 Hits in den deutschen Single-Charts, aber nur 20 davon waren in der Verkaufshitparade zu finden. Anfang 75 war die Longfellow Serenade sein größter Hit bei uns. Der Titel erreichte die Nummer 2. Dies hier war sein dritter Verkaufshit. Der Titel erschien als Single erstmals im Jahre 1969, im Mai nämlich, aber ziemlich genau 2 Jahre später war es erst ein Hit in den deutschen Singlecharts. Und zwar auf der Nummer 37. Das war vor genau 45 Jahren, das war Neil Diamond und das war der Hit, der da heißt Sweet Caroline. So, ja, die Musikwünsche habe ich hoffentlich demnächst zusammen. Ich hoffe, dass das klappt. Irgendwie weiß ich bei dem einen noch nicht, wo ich die Single stehen habe. Auf jeden Fall kommen wir erstmal zur Nummer 36 in unserer Liste. Dort haben wir eine Sängerin aus Warren Point in Nordirland. Die war aktiv zwischen 1961 und 2015 und im April letzten Jahres, 2025, da ist sie leider verstorben. Sie hatte 2 Hits in den deutschen Singlecharts. Dies hier war der 2. und der größte. Das Ganze war Englands Beitrag zum Eurovision Song Contest im Jahre 1961. Der Titel belegte bei der Veranstaltung Platz Nummer 4 in den Singlecharts, wie gesagt, die 36. Die beste Position. Hier ist die große Claudia Rogers und der Titel Jack in the Box.

Das war eine Sängerin, die stammt aus London in England und zwischen 1977 und 88 war sie aktiv und sie hat mindestens 8 Singles veröffentlicht. Dies hier war das Remake ihrer dritten Single. Nee, das war sozusagen ihre dritte Single. Wieder mal sagen, auf jeden Fall I Love My Radio, Midnight Radio. So hieß der Titel. Der Song handelt sozusagen von einem Disc-Jockey, der bis in die frühen Morgenstunden sendet. Und weil in den 80er Jahren in England das noch unüblich war, dass man durch die Nacht durchgesendet hat sozusagen, da hat man den Titel dann in I Love My Radio, DJ Radio umbenannt. Aber in Deutschland war sozusagen die Midnight-Radio-Version der Hit und die erreichte die Nummer 35 und war dort vor genau 39 Jahren. Das war Taffy und wie gesagt, I Love My Radio, Klammer auf, Midnight-Radio, Klammer zu. Ja, klappt heute auch nicht, um 23 Uhr Schluss mit diesem Programm hier, aber ich hoffe trotzdem, dass wir bis dahin noch alle Musikwünsche unterbringen können, die nämlich eingegangen sind, sind eine ganze Menge, zum Beispiel der Musikwunsch von Dr. Moonshine, deswegen in seine Richtung Hallo und schöne Grüße und vielen Dank fürs Mitmachen bei unserem Spielchen hier und der Dr. Moonshine wünscht sich einen Titel, der im Frühjahr des Jahres 1983 die Nummer 5 erreichte in den deutschen Singlecharts von Udo Lindenberg. Hier ist der Sonderzug nach Pankow.

Tja, das war Beautiful sozusagen. Das war nicht der Musikwunsch von dem Joe heute. Und deswegen in Richtung Joe, hallo und schöne Grüße. Und vielen Dank fürs Mitmachen bei unserem Spielchen heute aus dem Jahre 73. Nummer 6 Hit im März des Jahres 73 in den Singlecharts in Amerika. Das war Dr. Hook zusammen mit der Madsen Show. Und das war der Hit, der da heißt The Cover of the Rolling Stone. So, der nächste Musikwunsch ist der von dem Ted. Und deswegen in Richtung Ted, hallo und schöne Grüße. Und vielen Dank fürs Mitmachen bei unserem Spielchen heute. Und der Ted wünscht sich Mr. Ed. Das passt sehr schön. 1964 ist ihr Titel hier aufgenommen worden. Schöne Grüße in Richtung Ted. Hier ist Ralf Paulsen und sozusagen seine Musik oder seine Version der Erkennungsmusik zu der Fernsehserie, nämlich Mr. Ed.

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Das war ein Titel aus dem Jahre 1990 und zwar von den Scorpions, der Titel Crazy World und das Ganze der Musik von John Peter und Charlotte heute aus Dithmarschen. Schöne Grüße und es gilt nicht nur die beiden zu grüßen, nein, es gilt auch dem Peter heute zu gratulieren. Der feiert nämlich heute seinen 50. Geburtstag und außerdem haben sie auch noch Besuch. Die Martina ist nämlich wieder da. Schöne Grüße in Richtung Martina, schöne Grüße in Richtung Peter und herzlichen Glückwunsch zu seinem Geburtstag heute und auch schöne Grüße in Richtung Charlotte sozusagen nach Dithmarschen mit den Scorpions und Crazy World. Ja, ich weiß nicht, wie das Wetter in Dithmarschen ist. Ich weiß aber, dass es in Aachen offenbar heute auch den ganzen Tag geregnet hat. Das hat zumindest der Fabian verraten. Und dem wollen wir jetzt auch den nächsten Titel hier sozusagen widmen. Schöne Grüße und vielen Dank fürs Mitmachen bei unserem Spielchen hier. Ein Titel, der im Jahre 1985 im Frühjahr die Nummer 15 erreichte in den deutschen Singlecharts von Paso Doble. Ein Duo, das mit diesem Werk hier den größten Hit hatte, wenn ich es richtig sehe, in den deutschen Singlecharts. Hier ist das Werk, das heißt Computerliebe und das hat auch einen Untertitel und der lautet: Die Module spielen verrückt.

Dies hier ist die 670. Ausgabe von Old School Radio mit Musik direkt vom Plattenteller heute an diesem Mittwochabend, den 6. Mai des Jahres 2026. Und da spielen wir ja gerade ein paar Musikwünsche, die eingegangen sind. Und die spielen wir als Belohnung sozusagen fürs Mitmachen bei unserem Spielchen, nämlich Intro mit Schleife. Und das war gerade der Musikwunsch von der Cordula. Und deswegen Richtung Cordula, hallo und schöne Grüße. Und vielen Dank fürs Mitmachen bei unserem Spielchen. Der zweite Hit in den deutschen Singlecharts für Matt Bianco war das. Das war ein Hit im Jahre 1985 und erreichte die 19 in den Singlecharts damals. Wie gesagt, schöne Grüße und vielen Dank fürs Mitmachen. Wir haben nicht nur eine halbe Minute gehört von dem Titel, sondern die ganze Nummer. So, und ja, da haben wir noch den Musikwunsch von dem Matthias. Und der Matthias wünscht sich einen Titel aus Italien sozusagen. Ein Titel, der im Jahr 1993 beim Sanremo Festival in Italien erfolgreich war. Und zwar hat er den Preis für die Newcomer bekommen. Laura Pausini war Newcomerin damals. Und deswegen schöne Grüße in Richtung Matthias, der offenbar ein bisschen einsam ist heute an diesem Mittwochabend. Und da spielen wir eben diesen Titel hier. Das wird hoffentlich da ein bisschen die Stimmung heben. Hier ist der Titel, der heißt La Solitudine.

Dies hier ist die 670. Ausgabe von Old School Radio mit Musik direkt vom Plattenteller und wir sind angelangt bei den 10 Titeln, die in genau dieser Kalenderwoche die ersten 10 erreichten in den deutschen Singlecharts im Laufe der letzten 64 Jahre. Und wir hatten gerade das Maxi-Mixer Mittwoch auf der Nummer 10. Das war ein Singer-Songwriter, Schauspieler und Teen Idol aus New York City, das leider Ende des Jahres 2017 verstorben ist. Er spielte sozusagen zwischen 1970 und 1974 den ältesten Sohn Keith in der Fernsehserie The Partridge Family, nämlich Keith Partridge, und hatte 10 Hits in den deutschen Singlecharts, 10 Solo-Hits zwischen 71 und 85. Der größte Erfolg war 1973 die Nummer 9, nämlich Rock Me Baby. Bisher war sein erster Verkaufshit seit 10 Jahren. Und das Ganze ein Werk, das Alan Tarney geschrieben hat und das 1981 bereits von Cliff Richard aufgenommen worden ist, und zwar für sein Album Wired for Sound. Das stellt man nur leider nicht fest, weil der Titel dort noch Young Love hieß. Und bei dieser Aufnahme, die wir gerade hörten, soll George Michael im Chor zu hören gewesen sein. Nummer 6 in England, Platz Nummer 10 in den deutschen Singlecharts, 6 Minuten 47 Sekunden. Wie gesagt, die Maxi-Version von David Cassidy und von dem Hit, der da heißt The Last Kiss. So, kommen wir zu Nummer 9. Da haben wir eine Popgruppe aus Enschede in Holland. Siegertitel des Eurovision Song Contest im Jahre 1975. Das Ganze der erste und der größte ihrer 2 Hits in den deutschen Singlecharts. Und das Intro des Titels werden wir gleich, glaube ich, alle ziemlich gut erkennen, weil das nämlich Gegenstand unseres Spielchens war heute, Intro mit Schleife. Und dass wir diesen Titel gesucht haben, das wussten Dr. Moonshine, Joe, Ted, Peter, Charlotte, Fabian, Cordula und Matthias. Und nochmal schöne Grüße in Richtung Peter wegen seines Geburtstags und in Richtung Martina, weil die ja gerade dort weilt, aufgrund des Geburtstags von dem Peter sozusagen. Hier auf jeden Fall ist die Auflösung. Hier ist die Gruppe Teach In auf der Nummer 9, der Titel Ding a Dong.

Das war ein Sänger aus Long Island in New York, der zwischen 1957 und dem Jahr 2014 aktiv war. 2015 ist er leider verstorben und im Jahr 57, da war er in Amerika Mitglied von der Gruppe The Dell Vikings. Und danach ist er dann, musste er die Gruppe verlassen sozusagen, weil er mit der US Air Force nach Deutschland gekommen ist. Und hier ist er dann geblieben und hatte 28 Charterfolge zwischen 59 und 67. Die einzige Nummer 1 war 1961 der Titel Der Mann im Mond. Wird gerade seinen 18. Hit, ein Titel aus dem Film Das haben die Mädchen gern. Ja, Gus Bacchus war das, den die Mädchen gern hatten im Jahre 63 im Mai. Die Nummer 8 in den deutschen Singlecharts. Der Titel Er macht mich krank, der Mondschein an der Donau. Weiter geht's mit einer Disco-Band aus England, die 1969 gegründet wurde und die bei der Firma RCA in England einen Plattenvertrag hatte, die aber leider erfolglos war. Und der Manager von denen, der hat sie dann auf Konzerte in aller Herren Länder geschickt, zum Beispiel auch nach Deutschland. Und da wiederum wurden sie entdeckt von dem Talentscout von Frank Farian. Und der hat sich dann ihrer angenommen, hat sie unter anderem mit Boney M. auf Tournee geschickt und sie hatten dann 6 Hits in den deutschen Singlecharts zwischen 1978 und 81. Der dritte war der größte, im Jahre 79 erreichte One-Way-Ticket die Nummer 7. Dies hier war ja aber ihr erster Hit, ein Werk, das 1973 bereits von N Peoples erfolgreich war, Nummer 38 in den Singlecharts in Amerika. Diese Version hier erreichte die Nummer 1 in Belgien und in Australien und die Sängerin ist natürlich die große Precious Wilson, die später auch eine kleine Solo-Karriere hatte. Auf der Nummer 7 vor 48 Jahren, im Jahre 78, hier sind Eruption und ihre Version von I Can't Stand the Rain und das passt für den heutigen Tag, glaube ich, ganz gut.

Das war ein Rockquintett, das kam aus Sydney in Australien und war aktiv zwischen 1976 und 2019 und sie hatten 16 Hits in den Singlecharts in Australien zwischen 79 und 85. Dies hier war ihr größter Hit dort, der erste, und ihr größter Hit, der erreichte in Australien die Nummer 2. Und das Ganze war die Nummer 2 in Australien noch bevor der Titel in dem Film Crocodile Dundee, ein Krokodil zum Küssen mit Paul Hogan, erfolgreich war. Aber dadurch, dass es dann in diesem Film zu hören war, wurde es ein Welterfolg. Und der einzige Hit in den deutschen Singlecharts auf der Nummer 6 befand sich das Ganze damals im Mai des Jahres 87. Das war Mental as Anything und das war der Hit, der da heißt Live It Up. So, jetzt eine Formation, von der wir gerade gesprochen haben, weil ich nämlich erwähnt habe, dass die Gruppe Eruption mit ihnen auf Tournee geschickt wurde. Die Gruppe Boney M. ist das. 29 Mal erfolgreich bei uns, zwischen 76 und 79. 76 und 99 natürlich. Und die ersten 7 Hits von ihnen, die erreichten allesamt die Nummer 1. Dies war der 11. Hit und der drittletzte, der die ersten 10 erreichte. Aus dem 4. Album Oceans of Fantasy auf der Nummer 5 aus dem Jahr 1980. Hier sind Boney M. und der Hit I See a Boat, Klammer auf, on the river, Klammer zu.

Tja, der Orchesterleiter bei dieser Aufnahme war kein geringerer als der Vater von Jean-Michel Jarre. Und er hat den Titel geschrieben hier, leider ist er im Jahr 2009 verstorben, aus Frankreich kam er natürlich, und er hat den Titel hier geschrieben für den amerikanischen Film Dr. Zhivago. Und die Single hier, die war nicht weniger als 63 Wochen in den deutschen Singlecharts vertreten damals. Ich kann mich daran erinnern, als wir damals noch bei den Happy Days alte Hitparaden gespielt haben, mussten wir das Jahr 67 meiden, weil wir dann den Titel immer wieder hätten spielen müssen. Die Nummer 4 war die beste Position damals im Mai des Jahres 67. Und ich kann mich daran erinnern, dass der Film in den 80er Jahren irgendwann mal in dem kleinen Dorfkino bei mir zu Hause wieder aufgeführt wurde. Ein Film mit ziemlicher Überlänge. Ich kann mich daran erinnern, dass er mindestens zweimal gerissen ist und dass außerdem der Bildstand bei mindestens einer Rolle sozusagen völlig verkehrt war. Aber niemand hat sich beschwert. Alle waren froh, dass sie den Film überhaupt sehen konnten. Damals war sowas gar nicht so einfach. Maurice Jarre auf jeden Fall mit Laras Theme aus dem Film Dr. Zhivago auf der Nummer 4. So, auf der Nummer 3 eine Synthie-Pop-Band aus Hamburg, die 1981 gegründet wurde, und zwar um den Keyboarder, nämlich Michael Cretu. Und sie hatten 3 Hits im Jahre 85 in den deutschen Singlecharts und noch einen Megamix im Jahre 89, nein, im Jahre 98. Das erreichte die Nummer 66. Zwei ihrer Titel erreichten die ersten 10, nämlich Don't Be So Shy. Der Hit erreichte die 9 und dies hier ihr erster Hit, der erreichte die Nummer 3 und war dort im Mai des Jahres 85. Hier sind Moti Special und der Hit Cold Days, Hot Nights.

Ein Singer-Songwriter aus Bristol in England, der seit 1973 aktiv ist. Er hatte 9 Hits bei uns zwischen 84 und 97. Bisher war der erste und der größte ein Titel aus seinem Debütalbum, nämlich Human Racing. Und während dieser Aufnahme sollen nicht weniger als 20 Gitarren gleichzeitig zu hören gewesen sein sollen. Das Ganze nämlich sozusagen übereinander gemischt. Auf jeden Fall für 2 Wochen auf Nummer 2 im Juli. Im Mai. Tatsächlich 2 Wochen Nummer 2 im Mai 84. Das war Nick Kershaw und die Frage Wouldn't It Be Good? Und hier ist natürlich unsere Nummer 1. Number 1.

Und das war sie, die Nummer 1 in unserer Liste heute in der 670. Ausgabe von Old School Radio. Das war die große Mina aus Italien. 2 Monate auf der Nummer 1 im Mai und Juni 62. Ich habe gelesen, sie hat verschiedene Spitznamen. Die Tigerin von Cremona, Baby Gate oder auch die Königin der Schreihälse. Weiß nicht, ob das vielleicht eine Übersetzung ein bisschen leidet. Auf jeden Fall war das Mina auf der Nummer 1 damals vor 64 Jahren. Der Titel Heißer Sand. Ja, Heißer, das war's für diese Ausgabe hier. Mal dann geht nochmal in Richtung derer, die mitgemacht haben. Dr. Moonshine, Joe Ted, Peter Schalke, Lotte, Fabian, Cordula und Matthias und die Martina sei auch gegrüßt heute, die sich ja gerade in Dithmarschen aufhält. Das war's für heute. Ich wünsche allen noch einen schönen Abend oder eine gute Nacht und bis zum nächsten Mal in einer Woche. Da sage ich natürlich Tschüss.

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